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1: Mit Moritz Einzel. Nach dem Tod von Dolly Parton hat US-Präsident Trump in den Vereinigten Staaten Trauerbeflaggung angeordnet. Er sprach von einem wahren Verlust für Millionen von Menschen. Die US-Country-Ikone Parton ist im Alter von 80 Jahren in Nashville gestorben. Weltweit bekannt wurde sie mit Hits wie Jolene, 9 to 5 und der Ballade I Will Always Love You. Kanzleramtschefin Warken ist überzeugt, dass die schwarz-rote Koalition die umstrittene Rentenreform wie geplant in diesem Jahr auf den Weg bringen wird. Das gelte auch für weitere Vorhaben wie die Reform der Pflegeversicherung und die Neuregelung des Arbeitszeitgesetzes, sagte die CDU-Politikerin in der ARD.
2: Das alles wird jetzt kommen, muss jetzt kommen. Es wird ein Herbst werden, der sehr arbeitsreich sein wird. Aber ich bin guter Dinge. Wir haben alle den gemeinsamen Willen, die Dinge jetzt auch auf einen guten Weg zu bringen. Und das werden wir jetzt im Herbst auch tun.
1: Die Bundesregierung setzt heute ihre Kabinettsklausur in Brandenburg fort. Im Mittelpunkt stehen dabei die Wirtschaft und das Thema Hitzeschutz. Im Landkreis Hof ist ein touristisches Großprojekt geplant. Ein Wanderweg im Frankenwald soll über 2 lange Fußgängerhängebrücken führen. Doch daraus wird erstmal nichts. Der Bayerische Verwaltungsgerichtshof hat die Pläne in einer Eilentscheidung auf Eis gelegt. Geklagt hatten Umweltschützer. Sie sehen einen unzulässigen Eingriff in Natur und Landschaft. Der Film Everytime geht als deutscher Kandidat ins Rennen für die nächste Oscar-Verleihung. Wie German Films bekannt gab, das ist die Auslandsvertretung des deutschen Films, wird das Drama von Regisseurin Sandra Wollner für die Kategorie Bester internationaler Film vorgeschlagen. Es geht um den Tod einer Jugendlichen und wie Mutter und Schwester danach ihren Alltag bewältigen. Der deutsche Fußballrekordmeister FC Bayern hat die Verträge mit Vorstandschef Jan-Christian Dresen und Sportvorstand Max Eberl vorzeitig verlängert. Sie laufen jetzt bis Mitte 2029. Vereinspräsident Herbert Hainer begründete die Entscheidung des Bayern-Aufsichtsrates mit dem Wunsch nach Kontinuität und Verlässlichkeit.
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3: Die Nacht hier in Oberbayern ist teils bewölkt, meist trocken, die Tiefstwerte so bei 15 Grad. Und wenn wir dann heute auf den Mittwoch schauen, da kann es am Vormittag dann immer mal wieder nass werden. Da ziehen dann Schauerwolken durch Oberbayern. So ab dem Nachmittag wird es dann aber freundlicher und sonniger und auch deutlich wärmer als die letzten Tage. Die Top-Temperaturen um die 26 Grad. Und ab Donnerstag kommt dann der Sommer zurück, Temperaturen um die 30 Grad. Und am Freitag, da drohen dann wieder Hitzegewitter.
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1: Eine Meldung von der A3 Passau Richtung Nürnberg zwischen Passau Nord und Eicher vorm Wald. Da ist die linke Fahrspur wegen Bergungsarbeiten nach einem Unfall im Baustellenbereich gesperrt.
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5: Ich bin Moritz Einzel. Nach dem Tod von Dolly Parton hat US-Präsident Trump in den Vereinigten Staaten Trauerbeflaggung angeordnet. Er sprach von einem wahren Verlust für Millionen von Menschen. Die US-Country-Ikone Parton ist im Alter von 80 Jahren in Nashville gestorben. Weltweit bekannt wurde sie mit Hits wie Jolene, 9 to 5 und der Ballade I Will Always Love You. Kanzleramtschefin Warken ist überzeugt, dass die schwarz-rote Koalition die umstrittene Rentenreform wie geplant in diesem Jahr auf den Weg bringen wird. Das gelte auch für

0: die Wirtschaft und das Thema Hitzeschutz. Im Landkreis Hof ist ein touristisches Großprojekt geplant. Ein Wanderweg im Frankenwald soll über zwei lange Fußgängerhängebrücken führen. Doch daraus wird erstmal nichts. Der Bayerische Verwaltungsgerichtshof hat die Pläne in einer Eilentscheidung auf Eis gelegt. Geklagt hatten Umweltschützer. Sie sehen einen unzulässigen Eingriff in Natur und Landschaft. Der deutsche Fußballrekordmeister FC Bayern hat die Verträge mit Vorstandschef Jan-Christian Dresen und Sportvorstand Max Eberl vorzeitig verlängert. Sie laufen jetzt bis Mitte 2029. Vereinspräsident Herbert Hainer begründete die Entscheidung des Bayern-Aufsichtsrates mit dem Wunsch nach Kontinuität und Verlässlichkeit.
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2: Die Nacht hier in Oberbayern ist teils bewölkt, meist trocken, die Tiefstwerte so bei 15 Grad. Und wenn wir dann heute auf den Mittwoch schauen, da kann es am Vormittag dann immer mal wieder nass werden. Da ziehen dann Schauerwolken durch Oberbayern. So ab dem Nachmittag wird es dann aber freundlicher und sonniger und auch deutlich wärmer als die letzten Tage. Die Top-Temperaturen um die 26 Grad. Und ab Donnerstag kommt dann der Sommer zurück, Temperaturen um die 30 Grad. Und am Freitag, da drohen dann wieder Hitzegewitter.
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4: Mit Moritz Einzel. Die Bundesregierung schließt heute ihre Klausurtagung in Neu-Hardenberg in Brandenburg ab. Heute wird über die Hitzewellen und die Dürre dieses Sommers beraten und verbunden damit über Hitzeschutzmaßnahmen. Es soll zunächst die Lage analysiert werden. Beschlüsse sollen in späteren Kabinettssitzungen folgen. Ein weiteres Thema ist die Wettbewerbsfähigkeit der Wirtschaft. Die US-Country-Sängerin Dolly Parton ist tot. Sie starb im Alter von 80 Jahren, wie ihre Familie mitgeteilt hat. Mehr als 60 Jahre dauerte Partons Karriere. Zu ihren bekanntesten Hits zählen zum Beispiel Jolene, 9 to 5 und I Will Always Love You. US-Präsident Trump kündigte eine einwöchige Trauerbeflaggung zu Ehren Dolly Partons an. Popstar Elton John würdigte Parton als gigantische Künstlerin mit dem gütigsten Herz. Köln ist in den kommenden Tagen wieder Zentrum und Lebenselixier für viele tausend Gamer. Die weltgrößte Computer- und Videospielmesse Gamescom hat begonnen. Der Geschäftsführer des Gameverbandes Felix Falk.
5: Wir freuen uns sehr, dass die Ausstellungsfläche erstmals völlig komplett ausgebucht ist und wir eine Vielfalt von mehr als 1700 Ausstellenden haben. Das spricht also dafür, dass es viele Spiele gibt, viele Neuheiten, ganz viel für die Fans zu entdecken.
4: Zum Auftakt haben am Abend rund 5000 Menschen in einer Kölner Messehalle Spieletrailer angeschaut. Der Bayerische Bauernverband fordert eine 500 Millionen Euro Staatszuschuss und weitere Hilfen für die Landwirtschaft. Ohne Sofortprogramm müssen nach Worten von Verbandspräsident Felsner Betriebe aufgeben. Die Bauern leiden demnach unter mehreren Problemen gleichzeitig: Trockenheit und damit verbunden schlechtere Ernten, hohe Kosten und schwierige Märkte. An diesen Volksfestbesuch werden sich 23 Fahrgäste eines Kettenkarussells in Hamburg noch lange erinnern, allerdings eher nicht positiv. Die Menschen haben nämlich in dem Kettenkarussell rund 3 Stunden in großer Höhe festgesessen. Das Fahrgeschäft war am späten Abend wegen eines Defekts stehen geblieben. Polizei und Feuerwehr kamen mit einem Großaufgebot. Kurz nach Mitternacht gelang es, das Kettenkarussell wieder in Gang zu setzen und die Leute unversehrt rauszuholen.
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6: Wir starten rein in den Mittwoch. Da kann es am Vormittag hier und da nass werden. Da ziehen Schauer wieder durch Oberbayern. So ab dem Nachmittag lockert es dann aber auf. Dann wird es freundlicher, dann wird es sonniger, auch deutlich wärmer. Die Top-Temperaturen um die 26 Grad. Und ab Donnerstag, da wird es dann sommerlich mit viel Sonne und Temperaturen um die 30 Grad. Am Freitag drohen aber dann hier und da schon wieder Hitzegewitter.
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4: Aktuell keine relevanten Meldungen, normaler Verkehr.
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4: Ich bin Moritz Einzel. Die Bundesregierung schließt heute ihre Klausurtagung in Neuhardenberg in Brandenburg ab. Heute wird über die Hitzewellen und die Dürre dieses Sommers beraten und verbunden damit über Hitzeschutzmaßnahmen. Es soll zunächst die Lage analysiert werden. Beschlüsse sollen in späteren Kabinettssitzungen folgen. Ein weiteres Thema ist die Wettbewerbsfähigkeit der Wirtschaft. Die US-Country-Sängerin Dolly Parton ist tot. Sie starb im Alter von 80 Jahren, wie ihre Familie mitgeteilt hat. Mehr als 60 Jahre dauerte Partons Karriere. Zu ihren bekanntesten Hits zählen zum Beispiel Jolene, 9 to 5 und I Will Always Love You. US-Präsident Trump kündigte eine einwöchige Trauerbeflaggung zu Ehren Dolly Partons an. Popstar Elton John würdigte Parton als gigantische Künstlerin mit dem gütigsten Herz. Köln ist in den kommenden Tagen wieder Zentrum und Lebenselixier für viele tausend Gamer. Die weltgrößte Computer- und Videospielmesse Gamescom hat begonnen. Der Geschäftsführer des Gameverbandes Felix Falk.
5: Wir freuen uns sehr, dass die Ausstellungsfläche erstmals völlig komplett ausgebucht ist und wir eine Vielfalt von mehr als 1700 Ausstellenden haben. Das spricht also dafür, dass es viele Spiele gibt, viele Neuheiten, ganz viel für die Fans zu entdecken.
4: Zum Auftakt haben am Abend rund 5000 Menschen in einer Kölner Messehalle Spieletrailer angeschaut. Der Bayerische Bauernverband fordert eine 500 Millionen Euro Staatszuschuss und weitere Hilfen für die Landwirtschaft. Ohne Sofortprogramm müssen nach Worten von Verbandspräsidenten

0: Freundlicher, dann wird sonniger, auch deutlich wärmer. Die Top-Temperaturen um die 26 Grad. Und ab Donnerstag, da wird es dann sommerlich mit viel Sonne und Temperaturen um die 30 Grad. Am Freitag drohen aber dann hier und da schon wieder Hitzegewitter.
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2: Mit Moritz Einzel. Ein Kettenkarussell kann ja viel Spaß machen, ist aber kein guter Ort, um festzusitzen, schon gar nicht in großer Höhe. Das ist aber 23 Fahrgästen auf einem Volksfest in Hamburg passiert. Das Fahrgeschäft hatte am Abend einen technischen Defekt und blieb stehen. Feuerwehr und Polizei rückten mit einem Großaufgebot an. Nach stundenlangem Ausharren gelang es kurz nach Mitternacht, das Kettenkarussell wieder in Gang zu setzen und die Leute unversehrt rauszuholen. Die umstrittene Rentenreform der schwarz-roten Koalition muss nach den Worten von Bundesfinanzminister Klingbeil zügig stehen. Im ZDF hat der SPD-Chef gesagt, man müsse die sozialen Sicherungssysteme fit machen. Das Ziel sei, dass wir bis zum Ende des Jahres ein neues Rentensystem haben.
3: Wir müssen natürlich auch Vertrauen schaffen gegenüber den Bürgerinnen und Bürgern. Da treffe ich welche, die sagen, ich wäre nächstes oder übernächstes Jahr dann nach 45 Jahren abschlagsfrei in Rente gegangen. Wie macht ihr das jetzt genau mit dem Übergang? Und dafür werden wir Lösungen finden. Da bin ich mir aber auch sicher, das kriegen wir in der Regierung hin.
2: Die Bundesregierung schließt heute ihre Kabinettsklausur in Brandenburg ab. Dabei geht es um die Themen Hitzeschutz und Wirtschaft. Die Musikwelt trauert um Dolly Parton. Die US-Country-Legende ist im Alter von 80 Jahren gestorben. Parton starb nach übereinstimmenden Medienberichten an Krebs. Sie habe tapfer einen kurzen Kampf gegen die Krankheit geführt, hieß es. US-Präsident Trump ordnete eine einwöchige Trauerbeflaggung an. Wie geht's weiter mit den VW-Standorten? Nach dem Auftakt in Wolfsburg reist Volkswagen-Chef Blume heute nach Emden und Zwickau. In beiden Werken des Autobauers sind außerordentliche Betriebsversammlungen einberufen, bei denen die VW-Führung der Belegschaft Rede und Antwort zu den angekündigten Sparmaßnahmen stehen soll. Gestern bei seiner Rede in Wolfsburg erntete Blume Pfiffe. Fußballwunder in Linz. Der Linzer ASK, Österreichs Meister, hat sich erstmals für die Champions League qualifiziert. Nach einem 0:3 im Playoff-Hinspiel bei Celtic Glasgow sah es eigentlich schon zappenduster aus, aber Linz gewann das Rückspiel mit 5:1 nach Verlängerung und ist jetzt in der Ligaphase der Champions League mit dabei. Die wird am morgigen Donnerstagabend ausgelost.
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4: Wir starten rein in den Mittwoch. Da kann es am Vormittag hier und da nass werden. Da ziehen Schauer wieder durch Oberbayern. So ab dem Nachmittag lockert es dann aber auf. Dann wird es freundlicher, dann wird es sonniger, auch deutlich wärmer. Die Top-Temperaturen um die 26 Grad. Und ab Donnerstag, da wird es dann sommerlich mit viel Sonne und Temperaturen um die 30 Grad. Am Freitag drohen aber dann hier und da schon wieder Hitzegewitter.
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2: Aktuell keine relevanten Meldungen, normaler Verkehr.
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5: Ich bin Moritz Einzel. Ein Kettenkarussell kann ja viel Spaß machen, ist aber kein guter Ort, um festzusitzen, schon gar nicht in großer Höhe. Das ist aber 23 Fahrgästen auf einem Volksfest in Hamburg passiert. Das Fahrgeschäft hatte am

0: gegenüber den Bürgerinnen und Bürgern. Da treffe ich welche, die sagen, ich wäre nächstes oder übernächstes Jahr dann nach 45 Jahren abschlagsfrei in Rente gegangen. Wie macht ihr das jetzt genau mit dem Übergang? Und dafür werden wir Lösungen finden. Da bin ich mir aber auch sicher, das kriegen wir in der Regierung hin.
1: Die Bundesregierung schließt heute ihre Kabinettsklausur in Brandenburg ab. Dabei geht es um die Themen Hitzeschutz und Wirtschaft. Die Musikwelt trauert um Dolly Parton. Die US-Country-Legende ist im Alter von 80 Jahren gestorben. Parton starb nach übereinstimmenden Medienberichten an Krebs. Sie habe tapfer einen kurzen Kampf gegen die Krankheit geführt, hieß es. US-Präsident Trump ordnete eine einwöchige Trauerbeflaggung an. Fußballwunder in Linz. Der Linzer ASK, Österreichs Meister, hat sich erstmals für die Champions League qualifiziert. Nach einem 0:3 im Playoff-Hinspiel bei Celtic Glasgow sah es eigentlich schon zappenduster aus, aber Linz gewann das Rückspiel mit 5:1 nach Verlängerung und ist jetzt in der Ligaphase der Champions League mit dabei. Die wird am morgigen Donnerstagabend ausgelost.
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3: Wir starten rein in den Mittwoch. Da kann es am Vormittag hier und da nass werden. Da ziehen Schauer wieder durch Oberbayern. So ab dem Nachmittag lockert es dann aber auf. Dann wird es freundlicher, dann wird es sonniger, auch deutlich wärmer. Die Top-Temperaturen um die 26 Grad. Und ab Donnerstag, da wird es dann sommerlich mit viel Sonne und Temperaturen um die 30 Grad. Am Freitag drohen aber dann hier und da schon wieder Hitzegewitter.
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2: Wir mischen einfach Wasser mit Speisestärke zu einem dickflüssigen Teig, geben das ins Waffeleisen und backen es einmal durch. Die Masse nimmt dabei Fett und Teigreste mit, danach kurz auswischen und schon ist das Waffeleisen wieder blitzeblank.
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3: Mit Moritz Einzel, guten Morgen. Die Musikwelt trauert um Dolly Parton. Die US-Country-Ikone ist im Alter von 80 Jahren gestorben, laut Medienberichten an Krebs. Ein Nachruf von Tina Eck.
4: Oft sprach Dolly Parton von ihrer Kindheit in Armut als viertältestes von 12 Kindern in einer Hütte in den Smoky Mountains. Ihr Aufstieg und ihre Karriere in Nashville waren sagenhaft. 9 to 5, Jolene, I Will Always Love You wurden Welthits. Dolly wurde reich, baute den Rummelplatz Dollywood und spendete viel Geld für Arme und für Ausbildung. Vor allem Bücher für Kinder, damit die das Lesen lernen.
3: Die Bundesregierung schließt heute ihre Klausurtagung in Neu-Hardenberg in Brandenburg ab. Heute wird über die Hitzewellen und die Dürre dieses Sommers beraten und verbunden damit über Hitzeschutzmaßnahmen. Es soll zunächst die Lage analysiert werden. Beschlüsse sollen in späteren Kabinettssitzungen folgen. Ein weiteres Thema ist die Wettbewerbsfähigkeit der Wirtschaft. An diesen Volksfestbesuch werden sich 23 Fahrgäste eines Kettenkarussells in Hamburg noch lange erinnern, allerdings eher nicht positiv. Die Menschen haben nämlich in dem Kettenkarussell rund 3 Stunden in großer Höhe festgesessen. Das Fahrgeschäft war am späten Abend wegen eines Defekts stehen geblieben. Polizei und Feuerwehr kamen mit einem Großaufgebot. Kurz nach Mitternacht gelang es, das Kettenkarussell wieder in Gang zu setzen und die Leute unversehrt rauszuholen. Der Bayerische Bauernverband fordert eine 500 Millionen Euro Staatszuschuss und weitere Hilfen für die Landwirtschaft. Ohne Sofortprogramm müssen nach Worten von Verbandspräsident Felsner Betriebe aufgeben. Die Bauern leiden demnach unter mehreren Problemen gleichzeitig: Trockenheit und damit verbunden schlechtere Ernten, hohe Kosten und schwierige Märkte. Der deutsche Fußballrekordmeister FC Bayern hat die Verträge mit Vorstandschef Jan-Christian Dresen und Sportvorstand Max Eberl vorzeitig verlängert. Sie laufen jetzt bis Mitte 2029. Vereinspräsident Herbert Heiner begründete die Entscheidung des Bayern-Aufsichtsrates mit dem Wunsch nach Kontinuität und Verlässlichkeit.
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5: Da starten wir heute wolkig. Hin und wieder gibt es noch ein bisschen Regen im Laufe des Tages. Zieht sich der aber zurück und dann kommt immer öfter die Sonne raus. Und die Tagestopwerte, die steigen auf 24 bis 28 Grad.
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5: Gerade habe ich keine Meldungen für euch. Alles frei soweit.
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5: Auch noch keinen, wenn ihr was habt. 08000 1064 1064, die Nummer zu uns für Telefon und für WhatsApp.
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5: Einen schönen guten Morgen wünsche ich euch und zum Wachwerden um die Uhrzeit. Dann brauchen wir auf jeden Fall was mit Dampf.

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0: Schönen guten Morgen euch, hier ist das Top FM Frühstücksradio und jetzt habe ich wieder einen tollen Tipp für eure Sommerferien.
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0: Wie haben die Menschen in Oberbayern früher eigentlich gelebt? Einer der spannendsten Orte, das herauszufinden, ist im Kreis Garmisch-Partenkirchen das Freilichtmuseum Glendleiten. In dem Museumsdorf gibt es Gebäude, die bis zu 400 Jahre alt sind und da können wir rein und das Leben von damals erleben. Jetzt in den Ferien gibt es zum Beispiel noch so coole Sachen für Familien. Wir können Papier und Ton bemalen, schnitzen wie damals und es gibt kostenlose Führungen 50 Jahre Glendleiten. Das Freilichtmuseum Glendleiten ist der perfekte Ferienausflug und jedes Mal wieder eine spannende Zeitreise in das Oberbayern von damals.
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1: Ich bin Moritz Einzel, guten Morgen. Die Musikwelt trauert um Dolly Parton. Die US-Country-Ikone ist im Alter von 80 Jahren gestorben, laut Medienberichten an Krebs. Ein Nachruf von Tina Eck.
2: Oft sprach Dolly Parton von ihrer Kindheit in Armut als viertältestes von 12 Kindern in einer Hütte in den Smoky Mountains. Ihr Aufstieg und ihre Karriere in Nashville waren sagenhaft. 9 to 5, Jolene, I Will Always Love You wurden Welthits. Dolly wurde reich, baute den Rummelplatz Dollywood und spendete viel Geld für Arme und für Ausbildung, vor allem Bücher für Kinder, damit die das Lesen lernen.
1: Die Bundesregierung schließt heute ihre Klausurtagung in Neu-Hardenberg in Brandenburg ab. Heute wird über die Hitzewellen und die Dürre dieses Sommers beraten und verbunden damit über Hitzeschutzmaßnahmen. Es soll zunächst die Lage analysiert werden. Beschlüsse sollen in späteren Kabinettssitzungen folgen. Ein weiteres Thema ist die Wettbewerbsfähigkeit der Wirtschaft. Der Bayerische Bauernverband fordert eine 500 Millionen Euro Staatszuschuss und weitere Hilfen für die Landwirtschaft. Ohne Sofortprogramm müssen nach Worten von Verbandspräsident Felsner Betriebe aufgeben. Die Bauern leiden demnach unter mehreren Problemen gleichzeitig: Trockenheit und damit verbunden schlechtere Ernten, hohe Kosten und schwierige Märkte. Der deutsche Fußballrekordmeister FC Bayern hat die Verträge mit Vorstandschef Jan-Christian Dresen und Sportvorstand Max Eberl vorzeitig verlängert. Sie laufen jetzt bis Mitte 2029. Vereinspräsident Herbert Hainer begründete die Entscheidung

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1: Guten Morgen auf die Straßen. Momentan alles frei soweit.
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1: Da habe ich auch noch keinen für euch. Wenn ihr was habt, 08000 1064 1064, die Nummer zu uns für Telefon und für WhatsApp.
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1: Einen schönen guten Morgen euch. Ja, heute wird outfit-technisch noch ein bisschen improvisiert. Morgen ist es dann wieder das Sommeroutfit. Und jetzt erstmal rein in den Tag mit einem eurer Lieblings-80er, Paul Young, The Love of the Common People. Schönen guten Morgen euch.

0: Morgen in einer Woche heißt es in und um Starnberg 11 Tage lang. Popcorn raus, zurücklehnen und Film ab. Hier ist das Top FM Frühstücksradio und beim 5Seen Filmfestival werden über 150 Filme aus insgesamt 44 Ländern gezeigt. Jetzt steht auch das Programm und darüber haben wir mit dem Festivalleiter Matthias Hellwig gequatscht. Dieses Jahr feiert das Filmfestival ja schon 20-jähriges Jubiläum. Matthias, wie merken das die Besucher?
1: Das Geschenk an die Besucher sind einfach die Filme, die ich ihnen bringe. Natürlich haben wir auch eine Ausstellung in der Kreissparkasse München-Starnberg-Ebersberg, in dem man Fotos und alte Plakate sehen kann. Und es gibt eine Reihe, die jetzt nur für dieses Festival gemacht wurde. Die heißt Start Small, Change Everything. Sie soll ein bisschen Mut machen und zeigt Beispiele von Menschen, die etwas erreichen, was man gar nicht hätte glauben können.
0: Und auch sonst gibt's jede Menge Programm und natürlich auch Special Guests. Mit dabei unter anderem Markus H. Rosenmüller, der Regisseur von Wer früher stirbt, ist länger tot und extra wurscht. Und auch Regisseur und der deutsche Filmpreisträger Christian Petzold ist am Start. Aber es gibt noch jede Menge andere Highlights.
1: Dann kommt am zweiten Tag Luna Wedler, eine junge Schauspielerin, ganz herausragend, ganz offen, ganz persönlich zu uns und bekommt den Hannelore Elsner Preis. Dann haben wir am dritten Tag eine Weltpremiere eines Filmes Cinema Utopia. Wir haben dann am Montag die Dampferfahrt, da freuen wir uns natürlich besonders. 2 Leinwände auf einem Schiff und dann rund um den Starnberger See.
0: Los geht's mit dem 5Seen Filmfestival nächsten Donnerstag. Die Filme werden in dem Breitwandkino in Starnberg gezeigt, in Gauting, im Schloss Seefeld und auch der Pfarrstadel Wessling und die Schlossberghalle Starnberg machen mit. Ihr seid bei Radio Top FM. Jetzt gibt's die J-Guys Band mit Santa Ford. Lasst es euch gut gehen.

0: 5.45 Uhr. Schönen guten Morgen euch.
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0: Wir haben sie alle schon mal auf der Straße gesehen, diese weißen Dreiecke, diese Haifischzähne als Markierung. Aber was bedeuten die eigentlich?
2: Diese weißen Dreiecke auf der Straße heißen tatsächlich Haifischzähne und sind ein richtiges Verkehrszeichen. Sie zeigen euch, hier müsst ihr warten und Vorfahrt gewähren. Die Spitzen der Dreiecke zeigen dabei in Richtung derjenigen, die warten müssen. Die Haifischzähne sind vor allem eine zusätzliche Erinnerung, zum Beispiel an unübersichtlichen Kreuzungen. Sie machen deutlich, Achtung, hier kommt jemand, der Vorfahrt hat. Wer die Haifischzähne überfährt, bekommt nicht automatisch ein extra Bußgeld. Entscheidend ist, ob die Vorfahrt missachtet wurde.
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1: Mit Pia Wörth. Schönen guten Morgen. Eine Ikone der Country-Musik ist für immer verstummt. Dolly Parton ist im Alter von 80 Jahren gestorben. Das hat ihre Familie gestern bekannt gegeben. Top-FM-Reporterin Tina Eck.
2: Es kostet viel Geld, so billig auszusehen. Das war ein Lieblingsspruch der vollbusigen Country-Ikone. Aber Schönheitsoperationen, Schminke, Klunker und blonde Mähne gehörten zum Handwerk des Superstars. Oft sprach Dolly Parton von ihrer Kindheit in Armut als viertältestes von 12 Kindern in einer Hütte in den Smoky Mountains. Ihr Aufstieg und ihre Karriere in Nashville waren sagenhaft. 9 to 5, Jolene, I Will Always Love You wurden Welthits. Dolly wurde reich, baute den Rummelplatz Dollywood und spendete viel Geld für Arme und für Ausbildung. Vor allem Bücher für Kinder, damit die das Lesen lernen.
1: Danke dir, Tina. Sind Taxifahrer in München bald Geschichte? Die Google-Schwesterfirma Waymo will Ende 2027 die ersten fahrerlosen Taxis in München fahren lassen. Schon in den nächsten Wochen sollen die ersten Autos in München unterwegs sein, erstmal aber noch mit geschultem Fachpersonal am Steuer. München wäre damit die erste Stadt in der Europäischen Union mit so einem Angebot. Und nicht nur Limo und Cola könnten bald teurer werden. Die geplante Zuckersteuer könnte deutlich mehr Getränke treffen als bisher gedacht. Nach aktuellen Plänen wäre unter anderem auch Smoothies, Haferdrinks und Fruchtsäfte betroffen. Wie die Zuckersteuer am Ende aussieht, muss nun im Bundestag beraten werden.
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3: Mehr Highspeed auf der Wiesn hier in München. Zum ersten Mal sind in diesem Jahr alle Festzelte auf der Theresienwiese an das Glasfasernetz angeschlossen. Das schnellere Internet soll vor allem dafür sorgen, dass die Abläufe in den Zelten reibungslos funktionieren. Immer mehr Prozesse laufen inzwischen digital, zum Beispiel Bestellungen, Reservierungen oder Kassensysteme. Gerade zu Stoßzeiten, wenn tausende Gäste gleichzeitig in den Zelten feiern, soll die Glasfasertechnik dafür sorgen, dass alles zuverlässig funktioniert. Aus München, Sandra Sedelmeier.
1: Und mehr Nachrichten aus Oberbayern gibt's auch wieder in einer halben Stunde in den Top FM Nachrichten.
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5: Wir starten heute rein mit einigen Wolken und noch ein bisschen Regen. Momentan ist auch noch kühl. München am Westpark messen wir 16, Erding 14 Grad. Im Laufe des Tages kommt dann immer mehr die Sonne raus und dann geht's rauf auf Tagestopwerte von 24 bis 28 Grad. Morgen dann viel Sonnenschein, perfektes Badewetter bis zu 31 Grad und nur ein paar harmlose Wolken.
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5: Guten Morgen auf die Straßen. Momentan ist da alles frei soweit.
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5: Da meldet der Thomas im Blitzer A96 Höhe Dreieck München Südwest. Dankeschön. Assling, Kreis Ebersberg, die Glonnerstraße. München, Implerstraße beidseitig. Und wenn ihr noch was habt, ja, damit per Telefon oder WhatsApp unter 08000 1064 1064.
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5: Schönen guten Morgen euch und den Start in den Tag. Den machen wir uns immer schön entspannt. Jetzt mit einem eurer Lieblings-80er. Hier ist Steve Winwood mit Higher Love. Lasst es euch gut gehen.

0: Auf dem Schulhof ging damals nichts ohne die Bravo. Die Jugendzeitschrift wird heute auf den Tag genau 70 Jahre alt. Hier ist das Top FM Frühstücksradio. Und was war das für eine Zeit? Immer donnerstags gab es eine neue Bravo und wie wir damals drauf hingefiebert haben. Ja, und wenn eine Rubrik Generationen von Jugendlichen begleitet hat, dann natürlich Dr. Sommer. Gell, Juliane?
1: Absolut.
0: Da wurden die ganz großen Fragen des Lebens geklärt. Liebe, Sex und manchmal auch Dinge, bei denen wir uns heute fragen, ernsthaft? Zum Beispiel, kann man durch Badewasser schwanger werden, wenn dort vorher jemand einen Samenerguss hatte?
1: Oder wird man süchtig, wenn man einen Haschraucher geküsst hat?
0: Oh, ja, interessanter. Oder ist Sex als Geburtstagsgeschenk okay?
1: Oh, wow, wow. Oder ganz andere Frage, wird man vom Joggen impotent? Also bitte.
0: Oder auch, wie oft kann man ein Kondom verwenden? Ja, es ging ganz schön ab damals bei Dr. Sommer. Wie schaut's bei euch aus? Habt ihr eine Dr. Sommer Lieblingsgeschichte? Dann schickt mir gerne WhatsApp an die 08000 1064 1064. Ihr hört Radio Top FM. Startet gut.

Hier ist das Top FM Frühstücksradio, 6.16 Uhr und da kommt schon das nächste Himmelsspektakel auf uns zu. Am Freitag gibt's eine Mondfinsternis bei uns in Oberbayern. Der Mond taucht dabei fast ganz in den Erdschatten ein, allerdings heißt es dafür früh aufstehen. Los geht's nämlich schon am Freitagmorgen um 4.33 Uhr, da tritt der Mond in den Schatten der Erde. Der Höhepunkt der partiellen Mondfinsternis ist dann um 6.12 Uhr. Also am Freitag ziemlich genau um diese Zeit. Unbedingt den Mond anschauen, das wird ein Highlight. Ihr hört Radio Top FM. Schönen guten Morgen euch.

0: Kurz vor halb sieben, hier ist das Top FM Frühstücksradio. Und so langsam merkt man schon, der Herbst, der ist auf dem Vormarsch. Und da brauchen wir natürlich wieder Stauraum für die Herbstklamotten. Wie wir den ganz einfach im Schrank schaffen, das verrät uns gleich Juliane im Top FM Leichter Leben Lifehack um 6:45.
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8: Mit Pia Wörz. Schönen guten Morgen. Fans aus aller Welt trauern um Dolly Parton. Die Country-Legende ist im Alter von 80 Jahren gestorben. Das hat ihre Familie gestern bekannt gegeben. Weltweit bekannt wurde sie mit Hits wie Jolene, 9 to 5 und der Ballade I Will Always Love You. Jetzt geht's auf der Theresienwiese so richtig los. Ab heute startet die heiße Phase des Wiesenaufbaus. In den nächsten Tagen rollen die großen Fahrgeschäfte wie Achterbahnen und Riesenräder an. Die Theresienwiese ist deshalb ab heute komplett gesperrt. Sie ist eine der wichtigsten Verkehrsachsen in Dachau. Die Schleißheimer Straße wird ab heute zwischen der St. Peter Straße und der Theodor-Heuss-Straße saniert und ist deshalb halbseitig gesperrt. Das Ganze dauert voraussichtlich 2,5 Wochen. Und der Tierpark Hellerbrunn in München, der hat neue Bewohner. Dort sind nun 2 Kirk-Dick-Dicks eingezogen, eine der kleinsten Antilopenarten der Welt. Ab sofort können wir sie gegenüber der Streichelanlage am Isar-Eingang beobachten und ein Bild findet ihr schon jetzt auf topfm.de. Und mehr Nachrichten aus Oberbayern gibt's auch wieder in einer halben Stunde in den Top-FM-Nachrichten.
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0: In Landsberg messen wir am Wildpark Grad 14 Grad, Markt Schwaben im Kreis Ebersberg ebenfalls 14. Tagestopwerte heute bis zu 28 Grad. Dazu haben wir jetzt in der Früh noch einige Wolken, stellenweise Regen. Im Laufe des Tages kommt immer mehr die Sonne raus. Morgen haben wir dann Badewetter bei uns in Oberbayern. Viel Sonne, ein paar harmlose Wolken bis zu 32 Grad. Und am Freitag ist es dann erst sonnig, dann kommt wieder Regen.
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0: Guten Morgen auf die Straßen. Da dauert es gerade länger, und zwar auf der A8 Salzburg Richtung München, zwischen Grenzübergang Bad

Schönen guten Morgen euch. Und in den Sommerferien, da braucht es eigentlich nur zwei Pläne, gell? Einen für Sauwetter, einen für Badewetter. Ja, den für Badewetter können wir morgen auf jeden Fall auspacken. Und das Sauwetter heute, ja, das verzieht sich ja auch. Und bis dann machen wir uns erstmal einen schönen Morgen jetzt mit Tom Petty und Free Fallen. Schönen guten Morgen.

0: Hier ist das Top FM Frühstücksradio. Schönen guten Morgen euch und jetzt die Gesprächsthemen des Tages.
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0: In Oberbayern sollen bald Robotaxis unterwegs sein, also Autos ohne menschlichen Fahrer. Die Google-Schwesterfirma Waymo will die selbstfahrenden Robotaxis ab nächstem Jahr in München anbieten. In den nächsten Wochen starten die ersten Testfahrten. Im Juni schwärmte er noch in den höchsten Tönen von seiner Veronika und jetzt ist alles aus. Schauspielerin Veronika Ferres und Investor Carsten Maschmeyer haben sich nach mehr als 15 Jahren getrennt. Statt für Liebe haben sich die beiden für Freundschaft entschieden, heißt es. Und München wurde in den 90ern zur Techno-Hochburg. Genau um diese Zeit geht es in der Miniserie München Beats, die heute und morgen im ZDF läuft. Legendär war damals der Kunstpark Ost auf dem ehemaligen Pfanni-Gelände mit Clubs wie dem Ultraschall.
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0: Schönen guten Morgen euch. Hier ist das Top FM Frühstücksradio. Und jetzt wieder ein Tipp, dass ihr leichter durch den Alltag kommt.
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0: Der Sommer ist so langsam rum und jetzt braucht's wieder Stauraum für die Herbstklamotten. Und du, Juliane, hast einen genialen Tipp für mehr Platz.
2: Und dafür brauchen wir nur eine Gardinenstange und ein paar Haken. Die Stange montieren wir an der Wand, wo wir zusätzlichen Platz brauchen, und schon können wir daran Handtaschen, Gürtel, Schals oder andere Accessoires aufhängen. Die Haken lassen sich ganz easy hin und her schieben, kostet nicht viel, ist schnell gemacht und schafft richtig schön zusätzlichen Stauraum. Und morgen, warum Bier nicht nur ins Glas, sondern manchmal auch auf Flecken gehört.
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0: 6 Uhr gleich 58, hier ist das Top FM Frühstücksradio und Nick Kershaw singt sich schon warm für euch, den gibt's gleich mit Wouldn't It Be Good, direkt nach den Nachrichten um 7. Und da geht's unter anderem darum, wo jetzt bei uns in Deutschland die ersten Robotaxis kommen. In welcher Stadt und wann, das hört ihr gleich in den Top FM Nachrichten um 7 bei Pia Wirtz.
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13: Mit Pia Wörz. Schönen guten Morgen. Mit Hits wie Jolene und I Will Always Love You ist sie weltberühmt geworden. Nun ist Dolly Parton im Alter von 80 Jahren gestorben. Das hat ihre Familie am Abend bekannt gegeben. Top-FM-Reporterin Tina Eck.
14: Oft sprach Dolly Parton von ihrer Kindheit in Armut als viertältestes von 12 Kindern in einer Hütte in den Smoky Mountains. Ihr Aufstieg und ihre Karriere in Nashville waren sagenhaft. 9 to 5, Jolene, I Will Always Love You wurden Welthits. Dolly wurde reich, baute den Rummelplatz Dollywood und spendete viel Geld für Arme und für Ausbildung, vor allem Bücher für Kinder, damit die das Lesen lernen.
13: Danke dir, Tina. Stellt euch mal vor, ein Taxi kommt vorgefahren, von einem Fahrer ist aber keine Spur. So könnte es bald bei uns ablaufen. Die Google-Schwesterfirma Waymo will Ende 2027 die ersten fahrerlosen Taxis in München fahren lassen. Schon in den nächsten Wochen sollen die ersten Autos unterwegs sein, erstmal aber noch mit geschultem Fachpersonal am Steuer. München wäre damit die erste Stadt in der Europäischen Union mit so einem Angebot. Und die geplante Zuckersteuer könnte deutlich mehr Getränke treffen als bisher gedacht. Nach aktuellen Plänen könnten bald nicht nur Limo und Cola teurer werden, sondern unter anderem auch Smoothies, Haferdrinks und Fruchtsäfte. Wie die Zuckersteuer am Ende aussieht, muss nun im Bundestag beraten werden.
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15: Hier in Apfeldorf kann man die Treppen bald runterrutschen. Eine Treppe, die das Oberdorf mit dem Unterdorf verbindet, gibt es schon und bald kommt noch eine Rutsche daneben. So kommen Fußgänger nicht nur schneller durchs Dorf, sondern das Ganze wird auch noch zum echten Erlebnis. Aus Apfeldorf, Clara Bertz.
13: Und mehr Nachrichten aus Oberbayern gibt's auch wieder in einer halben Stunde in den Top FM Nachrichten.
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0: In Erding am Schwimmbad messen wir gerade 14 Grad. Markt Indersdorf im Kreis Dachau ebenfalls 14. Gerade sind wir mit einer kleinen Jacke vielleicht gar nicht so schlecht beraten, aber im Laufe des Tages, da ist dann wieder T-Shirt-Wetter bei bis zu 28 Grad Tagestopwerten. Dazu kommt dann immer mehr die Sonne raus und dann haben wir ein paar harmlose Wolken heute. Morgen dann Badewetter. Wetter mit bis zu 32 Grad, viel Sonne und ein paar harmlosen Wolken. Am Freitag ist es dann durchwachsen mit Sonne, Wolken, aber auch Schauern.
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0: Vorsicht bitte A995 Kreuz München Süd Richtung München zwischen Sauerlach und Oberhaching. Da liegen Gegenstände im Baustellenbereich. Und länger dauert es auf der A995 Kreuz München Süd Richtung München zwischen Kreuz Süd und Taufkirchen West. Da 2 Minuten plus.
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0: Gröbenzell, Kreis Fürstenfeldbruck, am Zillerhof wird geblitzt. In Armsdorf, Kreis Erding, Dorfner Straße. In München, die Bajo-Warenstraße, kommt von der Greta gerade rein. Dankeschön. Und wenn ihr noch was beisteuern wollt, 08000 1064 1064, die Nummer zu uns für Telefon und für WhatsApp.
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0: Und heute feiern wir einen besonderen Geburtstag. Die Bravo, die Jugendzeitschrift, wird 70 Jahre alt. Und wir erinnern uns an die coolen Foto-Love-Stories. Wir haben da auch mal eine für euch gemacht. Klickt mal rein auf unsere Top FM Facebook- und Instagram-Seite. Und gleich sprechen wir mit dem ehemaligen Chefredakteur Alex Gernand, wie er damals die Zeit der Bravo erlebt hat. Hört ihr um 10 nach 7.

0: Viele mussten sie damals vor den Eltern verstecken und konnten sie nur heimlich lesen. Hier ist euer Top FM Frühstücksradio und die Bravo wird heute unglaubliche 70 Jahre alt. Wir erinnern uns an lebensgroße Poster von den Lieblingsstars, die Ratschläge von Dr. Sommer und natürlich auch die Nackerten. Einer, der die Bravo bestens kennt, ist der ehemalige Chefredakteur Alex Gernandt. 25 Jahre ist er bei der Bravo gewesen. Alex, du warst ja selber begeisterter Bravo-Leser, richtig?
1: Ich war früher natürlich begeisterter Bravo-Leser. Es gab ja gar nichts anderes in den 70er Jahren. Und mein Zimmer war zugekleistert mit Postern von Kiss, AC/DC, Motorhead. Ja. Also ich war eher von der Hardrock-Fraktion, die aber im Bravo damals ja auch sehr rege stattfand.
0: Und die Bravo, die hat ja gerade bei der sexuellen Aufklärung eine riesige Rolle gespielt. Für viele war Dr. Sommer damals die erste Adresse, wenn man Fragen hatte, die man sich vielleicht sonst nicht so getraut hat zu stellen.
1: Mitte, Ende der 60er Jahre, da ging's los mit dem Knigge für Verliebte, aus dem schließlich dann das Dr. Sommer-Team wurde. Und früher wurde Bravo ja von manchen Eltern sogar verboten. Heutzutage weiß man aber, dass diese Eltern sehr froh waren, dass Bravo ihnen viel Arbeit erspart hat.
0: Und heute ist die Bravo ja immer noch am Start. Alex, welchen Stellenwert hat die Bravo heute noch bei den Jugendlichen?
1: Bravo ist digital aufgestellt, ja, und erreicht dort natürlich die Jugendlichen. Und der Stellenwert ist nach wie vor da. Bravo ist auch nach wie vor ein Lebensratgeber, ja. Gerade so Themen wie Mobbing und Co., ja, die sind im Bravo natürlich sehr präsent, denn die betreffen die Jugendlichen heutzutage ja auch.
0: Happy Birthday! Die Bravo wird heute 70 Jahre alt. Und danke für jede Menge Erinnerungen. Ihr hört Radio Top FM. Schönen Mittwoch euch. Hier ist Bruce Springsteen mit Hungry Hearts.

0: Schönen guten Morgen euch, hier ist das Top FM Frühstücksradio und jetzt habe ich wieder einen tollen Tipp für eure Sommerferien.
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0: Wie haben die Menschen in Oberbayern früher eigentlich gelebt? Einer der spannendsten Orte, das herauszufinden, ist im Kreis Garmisch-Partenkirchen das Freilichtmuseum Glendleiten. In dem Museumsdorf gibt es Gebäude, die bis zu 400 Jahre alt sind und da können wir rein und das Leben von damals erleben. Jetzt in den Ferien gibt es zum Beispiel noch so coole Sachen für Familien. Wir können Papier und Ton bemalen, schnitzen wie damals und es gibt kostenlose Führungen 50 Jahre Glendleiten. Das Freilichtmuseum Glendleiten ist der perfekte Ferienausflug und jedes Mal wieder eine spannende Zeitreise in das Oberbayern von damals.
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0: 7:27 Uhr. 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
14: Mit Pia Wörth. Schönen guten Morgen. Fans aus aller Welt trauern um Dolly Parton. Die Country-Legende ist im Alter von 80 Jahren gestorben. Das hat ihre Familie gestern bekannt gegeben. Weltweit bekannt wurde sie mit Hits wie Jolene, 9 to 5 und der Ballade I Will Always Love You. Gute 24 Tage dauert's noch bis zum Wiesenanstich. Der Aufbau startet ab heute in die heiße Phase. In den nächsten Tagen rollen die großen Fahrgeschäfte wie Achterbahnen und Riesenräder an. Die Theresienwiese ist deshalb ab heute komplett gesperrt. Außerdem heißt es ab heute auf der S4 Bus statt Bahn, zumindest zwischen Puchheim und Buchenau. Denn die Deutsche Bahn erneuert Gleise und Weichen, unter anderem in Kaufering und Fürstenfeldbruck. Auch Regional- und Fernverkehr ist davon betroffen. Das Ganze dauert bis nächste Woche Samstag. Alle Infos findet ihr auf topfm.de. Und der berühmte Fischbrunnen am Münchner Marienplatz sprudelt wieder, allerdings deutlich sparsamer. Damit weniger Wasser verbraucht wird, ist der Brunnen mit einer Zeitschaltuhr ausgestattet worden. Er läuft jetzt nur noch tagsüber von 8 bis 20 Uhr. Und mehr Nachrichten aus Oberbayern gibt's auch wieder in einer halben Stunde in den Top-FM-Nachrichten.
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0: Dann messen wir in München am Dante-Stadion gerade 16 Grad. Mono am Staffelsee hat es 14. Tagestopwerte heute bis zu 28 Grad. Dazu im Laufe des Tages immer mehr Sonnenschein. Und so geht's morgen auch weiter mit viel Sonne und heißen Temperaturen bis zu 32 Grad. Freitag ist es dann wieder durchwachsen und da kommt auch wieder Schauer auf uns zu.
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0: Guten Morgen auf die Straßen. Am längsten dauert es ja gerade auf der A995 München Richtung Kreuz München Süd. Zwischen Kreuz Süd und Taufkirchen Westerts momentan 29 Minuten plus. Dann die A995 München Richtung Kreuz München Süd. Zwischen Unterhaching und Taufkirchen West 5 Minuten mehr einplanen. Und noch die A9 München Richtung Nürnberg. Zwischen Dreieck Holledau und Langenbruck dauert es ebenfalls 5 Minuten länger. Überall sonst seid ihr in unter 5 Minuten durch.
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0: Fürstenfeldbruck, Maisacher Straße. Danke an die Vreni fürs Melden. Neufahren, Kreis Freising, Ludwig-Erhard-Straße. In Moos-Inning, Kreis Erding, die Erdinger Straße. Und in München, die Blumenauer Straße beidseitig. Wenn ihr noch was habt, 08000 1064 1064, die Nummer zu uns für Telefon und für WhatsApp.
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0: Hier ist das Top FM Frühstücksradio. Schönen guten Morgen euch.
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0: 30 Sekunden und einen Buchstaben gibt's für euch. Und als Wochenpreis schicke ich euch zum Dampferfahren. Und zwar auf allen vier Seen mit der bayerischen Seenschifffahrt gibt's 5 Tickets pro See. Also könnt ihr mit der ganzen Familie schön schippern gehen auf den Königssee, Starnberger See, Ammersee und Tegernsee. Und wir spielen heute Morgen mit der Maria aus Grafrath im Kreis Fürstenfeldbruck. Servus, grüß dich.
2: Grüß dich.
0: Unsere Schiedsrichterin ist Juliane.
3: Liebe Maria, der Christian, der hat immer noch die Wochenführung mit 10 richtigen Antworten. Das kann sich aber heute ändern. Hier ist dein Buchstabe.
1: J-W-S-R-D-E-S-T.
3: Und du spielst heute mit dem T wie Theodor.
2: Jawohl.
0: Und wenn da nichts einfällt, dann sagst du einfach?
2: Weiter.
0: Die spannendsten 30 Sekunden deines Morgens starten jetzt. Ein Fluss mit T.
2: Tiger.
0: Sportart.
2: Tennis.
0: Beruf.
2: Tischler.
0: Auf der Pizza.
2: Tomate.
0: Instrument.
2: Weiter.
0: Kleidungsstück.
2: Tasche, nein. T-Shirt.
0: In der Schule.
2: Tinte.
0: Werkzeug.
2: Weiter.
0: Automarke.
2: Toyota.
0: Gewürz.
2: Weiter.
0: Am Morgen.
3: Liebe Maria, Thymian wäre es gewesen. Ach, mein Gott, mein Mann. Ist das manchmal so gemein? Meine Liebe, 7 richtige Antworten hast du trotzdem geschafft. Du hast was gewusst und das zählt am Ende. Ja, auch wenn du da den Christian nicht überholt hast.
2: Kann man nichts machen, gell?
0: Schön, dass du heute mit dabei warst. Vielen Dank, liebe Maria. Und wenn ihr auch noch mitzocken wollt, morgen die nächste Runde Stadtland Fluss Plus. Wie gewohnt um 7.40 Uhr. Meldet euch an.

0: 7:46 Uhr. Hier ist das Top FM Frühstücksradio und über 6 Jahrzehnte stand sie auf der Bühne, länger als fast jede andere Musikerin ihrer Zeit. Nun verstummt eine der größten Stimmen der Welt. Dolly Parton ist im Alter von 80 Jahren gestorben.
1: In einer kleinen Holzhütte in Tennessee beginnt die Geschichte einer Stimme, die Millionen berühren sollte. Dolly Rebecca Parton. Geboren am 19. Januar 1946, aufgewachsen mit 12 Geschwistern mitten in der Armut. Und schon früh war ihr Leben von der Musik geprägt. Mit 7 Jahren fing sie an, Gitarre zu spielen.

Sie sang von Armut und Stolz, von Liebe und Freiheit und wurde so zu einer Country-Ikone. Sie gewann 10 Grammys, verkaufte mehr als 100 Millionen Alben und spielte Konzerte auf der ganzen Welt.

0: Mit Jolene, 9 to 5 und I Will Always Love You schrieb sie Songs, die zu Hymnen wurden. Über Sehnsucht, Stärke und Selbstvertrauen. Sie spielte die dumme Blondine und war in Wahrheit eine der klügsten Frauen der Musikindustrie. Sie war nicht nur Sängerin, sie war Schauspielerin, Unternehmerin, Philanthropin und konnte über sich lachen.
1: Mom said, oh, she ain't nothing but trash. So, I thought, that's what I wanna be, Mama. I wanna be trash.
0: Und hinter all dem Glitzer steckte ein riesiges Herz. Sie half Familien, gründete den Freizeitpark Dollywood, spendete Millionen für wohltätige Organisationen und setzte sich für Gleichberechtigung ein. Und irgendwo da oben leuchtet jetzt ein Stern ein bisschen heller. Für Dolly.

Mach's gut, Dolly. Danke für alles. Und hier ist sie bei Radio Top FM mit einem ihrer größten Hits. Hier ist Dolly Parton zusammen mit Kenny Rogers mit Islands in the Stream.

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0: Hier ist das Top FM Frühstücksradio, 7.57 Uhr. Gleich die Top FM Nachrichten mit Pia Wörz. Und da geht es darum, warum Taxifahrer in München bald Geschichte sein könnten. Das hört ihr um 8 Uhr.
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15: Mit Pia Wörz. Schönen guten Morgen. Eine Ikone der Country-Musik ist für immer verstummt. Dolly Parton ist im Alter von 80 Jahren gestorben. Das hat ihre Familie gestern bekannt gegeben. Top-FM-Reporterin Tina Eck.
16: Es kostet viel Geld, so billig auszusehen. Das war ein Lieblingsspruch der vollbusigen Country-Ikone. Aber Schönheitsoperationen, Schminke, Klunker und blonde Mähne gehörten zum Handwerk des Superstars. Oft sprach Dolly Parton von ihrer Kindheit in Armut als viertältestes von 12 Kindern in einer Hütte in den Smoky Mountains. Ihr Aufstieg und ihre Karriere in Nashville waren sagenhaft. 9 to 5, Jolene, I Will Always Love You wurden Welthits. Dolly wurde reich, baute den Rummelplatz Dollywood und spendete viel Geld für Arme und für Ausbildung. Vor allem Bücher für Kinder, damit die das Lesen lernen.
15: Danke dir, Tina. Sind Taxifahrer in München bald Geschichte? Die Google-Schwesterfirma Waymo will Ende 2027 die ersten fahrerlosen Taxis in München fahren lassen. Schon in den nächsten Wochen sollen die ersten Autos unterwegs sein, erstmal aber noch mit geschultem Fachpersonal am Steuer. München wäre damit die erste Stadt in der Europäischen Union mit so einem Angebot. Und nicht nur Limo und Cola könnten bald teurer werden. Die geplante Zuckersteuer könnte sogar auch nochmal deutlich mehr Getränke treffen als bisher gedacht. Nach aktuellen Plänen wären unter anderem auch Smoothies, Haferdrinks und Fruchtsäfte betroffen. Wie die Zuckersteuer am Ende aussieht, muss nun im Bundestag beraten werden.
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17: Einfach nur vergesslich oder steckt da mehr dahinter? Im Gesundheitsamt hier in Ebersberg gibt's nächste Woche einen Demenz-Screening-Tag. Da können Menschen ab 65 ihre Gedächtnisleistung kostenlos überprüfen lassen. Der Gedächtnistest dauert circa eine Viertelstunde und auch wenn das Ergebnis keine ärztliche Diagnose ersetzt, es ist zumindest ein erster Hinweis, ob man sich ausführlicher untersuchen lassen sollte. Los geht's nächsten Mittwoch um 10 Uhr. Alle Infos zur Anmeldung gibt's auf topfm.de. Aus Ebersberg, Zoe Mesenbrink.
15: Und mehr Nachrichten aus Oberbayern gibt's auch wieder in einer halben Stunde in den Top FM Nachrichten.
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0: In Germering am Golfplatz messen wir gerade 16 Grad, Allershausen im Kreis Freising sind es 14. Tagestopwerte heute bis zu 28 Grad. Am Vormittag haben wir stellenweise noch ein paar Schauer, am Nachmittag kommt öfter die Sonne raus. Morgen holen wir dann die Badesachen raus, bis zu 32 Grad, viel Sonnenschein, ein paar harmlose Wolken und am Freitag wieder durchwachsen.
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0: Am längsten dauert es da gerade auf der A9 München Richtung Nürnberg zwischen dem Dreieck Holledau und Langenbruck. Da hat es einen Unfall gegeben. Momentan ist da ein Rettungshubschrauber im Einsatz. Dann haben wir die A995 Kreuz München Süd Richtung München zwischen Kreuz Süd und Taufkirchen West, da 24 Minuten plus. Und die A96 Lindau Richtung München zwischen Leim und Sendling braucht ihr 8 Minuten länger. Überall sonst seid ihr in unter 8 Minuten durch.
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0: Geblitzt wird Taufkirchen, Kreis München, Waldweg, Olching, Kreis Fürstenfeldbruck, Neuestinger Straße, Mersian Bertifürsmelden, Neufang, Kreis Freising, Ludwig-Erhard-Straße und in München die Blumenauer Straße beidseitig. Wenn ihr noch was habt, 08000 1064 1064, die Nummer zu uns für Telefon und für WhatsApp.
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0: Schönen guten Morgen und das Credo, das kommt heute Morgen von Santana und Rob Thomas. Hier ist Smooth. Und mit dieser smoothen Einstellung, da beantworten sich die E-Mails gleich ganz entspannt. Lasst es euch gut gehen.
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1: Auf dem Schulhof ging damals nichts ohne die Bravo. Die Jugendzeitschrift wird heute auf den Tag genau 70 Jahre alt. Hier ist das Top FM Frühstücksradio und was war das für eine Zeit? Immer donnerstags gab's eine neue Bravo und wie wir damals drauf hingefiebert haben. Ja, und wenn eine Rubrik Generationen von Jugendlichen begleitet hat, dann natürlich Dr. Sommer. Gell, Juliane?
2: Absolut.
1: Da wurden die ganz großen Fragen des Lebens geklärt. Liebe, Sex und manchmal auch Dinge, bei denen wir uns heute fragen. Ernsthaft? Zum Beispiel, kann man durch Badewasser schwanger werden, wenn dort vorher jemand einen Samenerguss hatte?
2: Oder wird man süchtig, wenn man einen Haschraucher geküsst hat?
1: Oh, ja, interessant. Oder ist Sex als Geburtstagsgeschenk okay?
2: Oh, wow, wow. Oder ganz andere Frage, wird man vom Joggen impotent? Also bitte.
1: Oder auch, wie oft kann man ein Kondom verwenden? Das ging ganz schön ab damals bei Dr. Sommer. Wie schaut's bei euch aus? Habt ihr eine Dr. Sommer Lieblingsgeschichte? Dann schickt mir gerne WhatsApp an die 08000 1064 1064. Ihr hört Radio Top FM. Startet gut in den Mittwoch.

Schönen guten Morgen euch. Hier ist das Top FM Frühstücksradio. Und da kommt schon das nächste Himmelsspektakel auf uns zu. Am Freitag gibt's eine Mondfinsternis bei uns in Oberbayern. Der Mond taucht dabei fast ganz in den Erdschatten ein. Allerdings heißt es dafür, früh aufstehen. Los geht's nämlich schon am Freitagmorgen um 4.33 Uhr. Da tritt der Mond in den Schatten der Erde. Der Höhepunkt der partiellen Mondfinsternis ist dann um 6.12 Uhr. Also am Freitag ziemlich genau um diese Zeit. Unbedingt den Mond anschauen, das wird ein Highlight. Ihr hört Radio Top FM. Schönen guten Morgen euch.

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15: Mit Pia Wörz. Schönen guten Morgen. Fans aus aller Welt trauern um Dolly Parton. Die Country-Legende ist im Alter von 80 Jahren gestorben. Das hat ihre Familie gestern bekannt gegeben. Weltweit bekannt wurde sie mit Hits wie Jolene, 9 to 5 und der Ballade I Will Always Love You. Jetzt geht's auf der Theresienwiese so richtig los. Ab heute startet die heiße Phase des Wiesenaufbaus. In den nächsten Tagen rollen die großen Fahrgeschäfte wie Achterbahnen und Riesenräder an. Die Theresienwiese ist deshalb ab heute komplett gesperrt. Sie ist eine der wichtigsten Verkehrsachsen in Dachau. Die Schleißheimer Straße wird ab heute zwischen der St. Peter Straße und der Theodor-Heuss-Straße saniert und ist deshalb halbseitig gesperrt. Das Ganze dauert voraussichtlich 2,5 Wochen. Und der Tierpark Hellerbrunn in München, der hat neue Bewohner. Dort sind nun zwei Kirk-Dick-Dicks eingezogen, eine der kleinsten Antilopenarten der Welt. Ab sofort können wir sie gegenüber der Streichelanlage am Isar-Eingang beobachten und ein Bild findet ihr schon jetzt auf topfm.de. Und mehr Nachrichten aus Oberbayern gibt's auch wieder in einer halben Stunde in den Top FM Nachrichten.
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18: Da messen wir in Dorfen am Marienplatz gerade 15 Grad, genauso auch in Unterschleißheim. Aber es wird heute nochmal richtig schön warm. 25 bis 28 Grad die Tagestopwerte. Bis zum Mittag verzieht sich dann auch der letzte Schauer und dann kommt immer mehr die Sonne raus. Am Donnerstag haben wir dann Hochsommerwetter, Tagestopwerte bis zu 32 Grad und nur ein paar harmlose Wolken. Freitag erst Sonne und Wolken, dann auch ein paar Schauer.
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18: Guten Morgen auf die Straßen und Vorsicht bitte A96 München Richtung Lindau zwischen Schöffelding und Landsberg. Da liegt auf der rechten Spur ein großer Stein. Dann die A9 München Richtung Nürnberg zwischen Pfaffenhofen an der Ilm und Manching. Da dauert es eine Stunde länger, da hat es einen Unfall gegeben und da ist ein Rettungshubschrauber im Einsatz. Und die A995 München Richtung Kreuz München Süd zwischen Unterhaching und Taufkirchen West 7 Minuten plus. Überall sonst seid ihr in unter 5 Minuten durch.
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18: Steht einer in Taufkirchen am Waldweg. Danke an die Uli fürs Melden. Kirchseeon, Kreis München. Nochmal, Kirchseeon, Kreis Ebersberg, Münchner Straße. Da ist aber. So, euch hin, Kreis Fürstenfeldbruck, Neu-Estinger Straße und München die alte Allee beidseitig. Wenn ihr noch was habt, gerne her damit per Telefon oder WhatsApp unter 08000 1064 1064.
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18: Einen schönen guten Morgen wünsche ich euch. Ach, und wenn dann heute Nachmittag überall die Sonne rauskommt, eigentlich schon wieder der Platz im Biergarten so gut wie reserviert, gell? Bis es soweit ist. Jetzt erst einmal einer eurer Lieblings-80er, Phil Collins mit You Can't Hurry Love.

0: Hier ist das Top FM Frühstücksradio. Schönen guten Morgen euch.
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0: In Oberbayern sollen bald Robotaxis unterwegs sein, also Autos ohne menschlichen Fahrer. Die Google-Schwesterfirma Waymo will die selbstfahrenden Robotaxis ab nächstem Jahr in München anbieten. In den nächsten Wochen starten die ersten Testfahrten. Im Juni schwärmte er noch in den höchsten Tönen von seiner Veronika und jetzt ist alles aus. Schauspielerin Veronika Ferres und Investor Carsten Maschmeyer haben sich nach mehr als 15 Jahren getrennt. Statt für Liebe haben sich die beiden für Freundschaft entschieden, heißt es. Und München wurde in den 90ern zur Techno-Hochburg. Genau um diese Zeit geht es in der Miniserie München Beats, die heute und morgen im ZDF läuft. Legendär war damals der Kunstpark Ost auf dem ehemaligen Pfanni-Gelände mit Clubs wie dem Ultraschall.
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0: Guten Morgen euch, hier ist das Top FM Frühstücksradio und jetzt wieder ein Tipp, dass ihr leichter durch den Alltag kommt.
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0: Der Sommer ist so langsam rum und jetzt braucht's wieder Stauraum für die Herbstklamotten. Und du, Juliane, hast einen genialen Tipp für mehr Platz.
2: Und dafür brauchen wir nur eine Gardinenstange und ein paar Haken. Die Stange montieren wir an der Wand, wo wir zusätzlichen Platz brauchen, und schon können wir daran Handtaschen, Gürtel, Schals oder andere Accessoires aufhängen. Die Haken lassen sich ganz easy hin und her schieben, kostet nicht viel, ist schnell gemacht und schafft richtig schön zusätzlichen Stauraum. Und morgen, warum Bier nicht nur ins Glas, sondern manchmal auch auf Flecken gehört.
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18: Mit Pia Wörz. Schönen guten Morgen. Mit Hits wie Jolene und I Will Always Love You ist sie weltberühmt geworden. Nun ist Dolly Parton im Alter von 80 Jahren gestorben. Das hat ihre Familie am Abend bekannt gegeben. Top-FM-Reporterin Tina Eck.
19: Oft sprach Dolly Parton von ihrer Kindheit in Armut als viertältestes von 12 Kindern in einer Hütte in den Smoky Mountains. Ihr Aufstieg und ihre Karriere in Nashville waren sagenhaft. 9 to 5, Jolene, I Will Always Love You wurden Welthits. Dolly wurde reich, baute den Rummelplatz Dollywood und spendete viel Geld für Arme und für Ausbildung, vor allem Bücher für Kinder, damit die das Lesen lernen.
18: Danke dir, Tina. Stellt euch mal vor, ein Taxi kommt vorgefahren, von einem Fahrer ist aber keine Spur. So könnte es bald bei uns ablaufen. Die Google-Schwesterfirma Waymo will Ende 2027 die ersten fahrerlosen Taxis in München fahren lassen. Schon in den nächsten Wochen sollen die ersten Autos unterwegs sein, erstmal aber noch mit geschultem Fachpersonal am Steuer. München wäre damit die erste Stadt in der Europäischen Union mit so einem Angebot. Und die geplante Zuckersteuer könnte deutlich mehr Getränke treffen als bisher gedacht. Nach aktuellen Plänen könnten bald nicht nur Limo und Cola teurer werden, sondern unter anderem auch Smoothies, Haferdrinks und Fruchtsäfte. Wie die Zuckersteuer am Ende aussieht, muss nun im Bundestag beraten werden.
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20: Mehr Highspeed auf der Wiesn hier in München. Zum ersten Mal sind in diesem Jahr alle Festzelte auf der Theresienwiese an das Glasfasernetz angeschlossen. Das schnellere Internet soll vor allem dafür sorgen, dass die Abläufe in den Zelten reibungslos funktionieren. Immer mehr Prozesse laufen inzwischen digital, zum Beispiel Bestellungen, Reservierungen oder Kassensysteme. Gerade zu Stoßzeiten, wenn tausende Gäste gleichzeitig in den Zelten feiern, soll die Glasfasertechnik dafür sorgen, dass alles zuverlässig funktioniert. Aus München, Sandra Sedelmeier.
21: Und mehr Nachrichten aus Oberbayern gibt's auch wieder in einer halben Stunde in den Top-FM-Nachrichten.
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23: Und da messen wir gerade eben in München am Eisbach 18 Grad, Pöcking im Kreis Starnberg sind 17, aber es geht heute noch rauf auf Tagestopwerte bis zu 28 Grad. Am Vormittag haben wir gelegentlich noch einen Schauer, am Nachmittag dann mehr Sonne. Morgen Hochsommerwetter bis zu 32 Grad, es wird föhnig an den Alpen und schwül, perfekt zum Baden und am Freitag ist es dann wieder durchwachsen.
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23: Guten Morgen auf die Straßen. Da dauert es gerade eben am längsten auf der A9 München Richtung Nürnberg zwischen Pfaffenhofen an der Ilm und Langenbruck. Da momentan eine halbe Stunde plus, da ist ein Unfall gegeben. Momentan wird der Verkehr an der Unfallstelle vorbeigeleitet. A995 Kreuz München Süd Richtung München zwischen Kreuz Süd und Unterhaching. Da dauert es eine Viertelstunde länger. Und dann haben wir noch die A995 München Richtung Kreuz München Süd zwischen Unterhaching und Sauerlach. Da 10 Minuten plus. Überall sonst seid ihr in unter 10 Minuten durch.
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23: Kirchseeon, Kreis Ebersberg, Münchner Straße. Dann in Astling, Kreis Ebersberg, die Glonner Straße, kommt vom Timo, dankeschön. Landsberg-Eglinger Straße und München-Alte Allee beidseitig. Ihr habt noch was? Her damit per Telefon oder WhatsApp unter 08000 1064 1064.
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23: Schönen guten Morgen euch. Wie haben die Menschen in Oberbayern früher eigentlich gelebt? Einen der spannendsten Orte, das herauszufinden, verrate ich euch gleich in meinen 33 Dingen in Oberbayern, die ihr unbedingt gemacht haben müsst. Gibt's gleich, wie gewohnt, um 8:45.

0: Schönen guten Morgen euch, hier ist das Top FM Frühstücksradio und jetzt habe ich wieder einen tollen Tipp für eure Sommerferien.
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0: Wie haben die Menschen in Oberbayern früher eigentlich gelebt? Einer der spannendsten Orte, das herauszufinden, ist im Kreis Garmisch-Partenkirchen das Freilichtmuseum Glendleiten. In dem Museumsdorf gibt es Gebäude, die bis zu 400 Jahre alt sind und da können wir rein und das Leben von damals erleben. Jetzt in den Ferien gibt es zum Beispiel noch so coole Sachen für Familien. Wir können Papier und Ton bemalen, schnitzen wie damals und es gibt kostenlose Führungen 50 Jahre Glendleiten. Das Freilichtmuseum Glendleiten ist der perfekte Ferienausflug und jedes Mal wieder eine spannende Zeitreise in das Oberbayern von damals.
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7: Mit Pia Wörz. Schönen guten Morgen. Fans aus aller Welt trauern um Dolly Parton. Die Country-Legende ist im Alter von 80 Jahren gestorben. Das hat ihre Familie gestern bekannt gegeben. Weltweit bekannt wurde sie mit Hits wie Jolene, 9 to 5 und der Ballade I Will Always Love You. Gute 24 Tage dauert's noch bis zum Wiesenanstich. Der Aufbau startet ab heute in die heiße Phase. In den nächsten Tagen rollen die großen Fahrgeschäfte wie Achterbahnen und Riesenräder an. Die Theresienwiese ist deshalb ab heute komplett gesperrt. Außerdem heißt es ab heute auf der S4 Bus statt Bahn, zumindest zwischen Puchheim und Buchenau. Denn die Deutsche Bahn erneuert Gleise und Weichen, unter anderem in Kaufering und Fürstenfeldbruck. Auch Regional- und Fernverkehr ist davon betroffen. Das Ganze dauert bis nächste Woche Samstag. Alle Infos findet ihr auf topfm.de. Und der berühmte Fischbrunnen am Münchner Marienplatz sprudelt wieder, allerdings deutlich sparsamer. Damit weniger Wasser verbraucht wird, ist der Brunnen mit einer Zeitschaltuhr ausgestattet worden. Er läuft jetzt nur noch tagsüber von 8 bis 20 Uhr. Und mehr Nachrichten aus Oberbayern gibt's auch wieder in einer halben Stunde in den Top FM Nachrichten.
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9: Diesen am Ammersee 18 Grad. Oberammergau 17 Grad. Tagestopwerte heute bis zu 28 Grad. Im Laufe des Vormittags sind noch ein paar Schauer möglich. Am Nachmittag kommt öfter die Sonne raus. Morgen Hochsommerwetter bis zu 31 Grad. Am Freitag wieder durchwachsen.
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9: Gefahrenmeldungen gibt's immer zuerst. A8 München Richtung Salzburg, zwischen Holzkirchen und Weihern. Vorsicht, da liegt ein Reifenmantel auf der Straße. Und A8 Salzburg Richtung München, Vorsicht, zwischen Irschenberg und Rastplatz Seehammersee Ost. Da steht ein defekter PKW auf dem mittleren Fahrstreifen. Am längsten dauert's auf der A99, Westumfahrung Richtung Nürnberg. Zwischen Kreuzwest und Ludwigsfeld, da braucht ihr eine Viertelstunde länger. A99 Eschenrieder Spange Richtung München-Allach, zwischen Dreieck Eschenried und Dreieck Allach. 8 Minuten plus und die A995 München Richtung Kreuz München Süd zwischen Unterhaching und Taufkirchen West, da 4 Minuten plus. Überall sonst seid ihr in unter 4 Minuten durch.
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9: Steht einer in Landsberg, Iglinger Straße, Assling, Kreis Ebersberg, Glonner Straße, merci an Timo fürs Melden, Gröbenzell, Kreis Fürstenfeldbruck, am Zillerhof kommt von der Laura, auch dir merci und München Freudstraße beidseitig. Wenn ihr noch was habt, 08000 1064 1064, die Nummer zu uns für Telefon und für WhatsApp.

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0: Viele mussten sie damals vor den Eltern verstecken und konnten sie nur heimlich lesen. Hier ist euer Top FM Frühstücksradio und die Bravo wird heute unglaubliche 70 Jahre alt. Wir erinnern uns an lebensgroße Poster von den Lieblingsstars, die Ratschläge von Dr. Sommer und natürlich auch die Nackerten. Einer, der die Bravo bestens kennt, ist der ehemalige Chefredakteur Alex Gernandt. 25 Jahre ist er bei der Bravo gewesen. Alex, du warst ja selber begeisterter Bravo-Leser, richtig?
1: Ich war früher natürlich begeisterter Bravo-Leser. Es gab ja gar nichts anderes in den 70er Jahren. Und mein Zimmer war zugekleistert mit Postern von Kiss, AC/DC, Motorhead. Ja, also ich war eher von der Hardrock-Fraktion, die aber im Bravo damals ja auch sehr rege stattfand.
0: Und die Bravo, die hat ja gerade bei der sexuellen Aufklärung eine riesige Rolle gespielt. Für viele war Dr. Sommer damals die erste Adresse, wenn man Fragen hatte, die man sich vielleicht sonst nicht so getraut hat zu stellen.
1: Mitte, Ende der 60er Jahre, da ging's los mit dem Knigge für Verliebte, aus dem schließlich dann das Dr. Sommer-Team wurde. Und früher wurde Bravo ja von manchen Eltern sogar verboten. Heutzutage weiß man aber, dass diese Eltern sehr froh waren, dass Bravo ihnen viel Arbeit erspart hat.
0: Und heute ist die Bravo ja immer noch am Start. Alex, welchen Stellenwert hat die Bravo heute noch bei den Jugendlichen?
1: Bravo ist digital aufgestellt, ja, und erreicht dort natürlich die Jugendlichen. Und der Stellenwert ist nach wie vor da. Bravo ist auch nach wie vor ein Lebensratgeber, ja. Gerade so Themen wie Mobbing und Co., ja, die sind im Bravo natürlich sehr präsent, denn die betreffen die Jugendlichen heutzutage ja auch.
0: Happy Birthday! Die Bravo wird heute 70 Jahre alt. Und danke für jede Menge Erinnerungen. Ihr hört Radio Top FM. Schönen Mittwoch euch.

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10: Ich bin Julia Wasilkow. In Deutschland ist eine Zuckersteuer geplant und die könnte mehr Produkte betreffen als gedacht. Zum Beispiel auch Biermischgetränke, Fruchtsäfte und Haferdrinks. Finanzminister Klingbeil hat die Pläne bei RTL und NTV verteidigt.
11: Und das ist auch richtig, um unsere Kinder zu schützen, um dafür zu sorgen, dass man in Deutschland gesünder lebt. Dafür ist eine solche Steuer dann noch richtig.
10: In der Union gibt es schon jetzt Kritik an den Plänen. Weltweit trauern Stars wie Elton John, Taylor Swift und Beyoncé um Dolly Parton. Sie ist im Alter von 80 Jahren gestorben. US-Präsident Trump hat die Flaggen im ganzen Land für eine Woche auf Halbmast setzen lassen. Zu Ehren von Dolly Parton erstrahlt das Empire State Building in New York in rosa Licht. Der Film Every Time geht als deutscher Kandidat ins Rennen um die nächste Oscar-Verleihung. Das Drama von Regisseurin Sandra Wollner ist für die Kategorie Bester internationaler Film vorgeschlagen. In dem Film geht es um den Tod eines 17-jährigen Mädchens in Berlin und wie Mutter und Schwester danach ihren Alltag bewältigen. Auf der Theresienwiese in München beginnt heute der Aufbau der Fahrgeschäfte fürs Oktoberfest. Erstmal werden der Olympia-Looping, die Alpina-Bahn, die Wildwasserbahn und das Riesenrad errichtet. Dann folgen kleinere Fahrgeschäfte. Für Fußgänger und Radfahrer ist die Festwiese gesperrt. Die Wiesen beginnt in rund 3 Wochen.
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12: Hier in Apfeldorf kann man die Treppen bald runterrutschen. Eine Treppe, die das Oberdorf mit dem Unterdorf verbindet, gibt es schon und bald kommt noch eine Rutsche daneben. So kommen Fußgänger nicht nur schneller durchs Dorf, sondern das Ganze wird auch noch zum echten Erlebnis. Aus Apfeldorf, Clara Bertz.
13: Und noch mehr Nachrichten hier aus Oberbayern, die gibt's wieder in einer Stunde in den Top FM Nachrichten.
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13: 10 Uhr ist es und wir messen 17 Grad in Eching im Landkreis Freising, 18 in Marktindersdorf im Landkreis Dachau. Gerade hängen noch viele Wolken über Oberbayern. Vereinzelt kommen auch noch Schauer runter, zum Beispiel bei euch am Starnberger See. Aber ab Mittag lockert es dann überall auf und die Sonne kommt immer mehr raus. Bis zu 28 Grad Top-Temperatur heute. Also Schirm, vielleicht jetzt in der Früh nochmal, Sonnenbrille, aber für später auf jeden Fall. Und morgen wird es dann richtig sommerlich mit bis zu 32 Grad.
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13: Servus, liebe Autofahrer. Obacht geben bitte auf der A99 Ost Richtung Nürnberg. Zwischen Kreuzost und Kirchheim, hier liegen Reifenteile auf der Straße. Da bitte Obacht geben. Auch auf der A96 Lindau Richtung München. Zwischen Windach und Greifenberg ist es ein Reifen. Hier ist die linke Spur blockiert, also da auch bitte vorsichtig fahren. Ansonsten stockt's noch auf der A995 München Richtung Kreuz München Süd. Zwischen Unterhaching und Sauerlach plus 11 Minuten.
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13: Geblitzt wird in Freising auf der Acheringer Hauptstraße. Danke Nina fürs Durchgeben. Landsberg ist es die Iglinger Straße. In Kirchsee und Landkreis Ebersberg die Münchner Straße und in München die Alte Allee. Wenn ihr noch was für uns habt, Staus oder auch Blitzer, die könnt ihr jederzeit hier kostenlos melden. Entweder anrufen oder eine WhatsApp schicken an die 08000 1064 1064. Danke euch und kommt gut an.
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13: Servus, und auch das Sommerwetter braucht heute so ein bisschen Anlauf. Damit ihr ein bisschen besser in den Arbeitstag startet, gibt's jetzt eine halbe Stunde Musik am Stück für euch. Eric Clapton mit einer richtig schönen Unplugged-Version. Pink bringt Power rein und zum Start gibt's gute Laune mit den Bee Gees.

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6: 10:30 ist es und wir messen aktuell 21 Grad in München, im Pasinger Stadtpark, 19 in Oberding, im Landkreis Erding. Und falls ihr heute Morgen auf dem Weg zur Arbeit noch nass geworden seid, das war es wahrscheinlich oder ziemlich wahrscheinlich schon. Ab Mittag soll es dann trocken bleiben und die Sonne kommt immer öfter durch. Dazu um die 28 Grad Top-Temperatur, also ordentlich warm. Morgen wird es sogar noch wärmer und teilweise schwül bei bis zu 32 Grad.
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6: Servus, liebe Autofahrer. Obacht geben bitte auf der A96 Lindau Richtung München. Zwischen Windach und Greifenberg, da liegt ein Reifen auf der linken Spur. Da bitte vorsichtig fahren. Ansonsten stockt's noch auf der A995 München Richtung Kreuz München Süd. Zwischen Unterhaching und Sauerlach, hier braucht ihr 11 Minuten länger.
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6: Steht einer in München, Dülferstraße. Danke Valentin fürs Durchgeben. Markt Indersdorf, Landkreis Dachau ist es die Maroldstraße. In Freising die Acheringer Hauptstraße und in Planegg, Landkreis München, die Würmtalstraße. Wenn ihr noch was für uns habt, Staus oder auch Blitzer, die könnt ihr hier jederzeit kostenlos durchgeben. Entweder anrufen oder eine WhatsApp schicken an die 08000 1064 1064. Danke euch und kommt gut an.

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0: Sie hat ganze Generationen durch die Teenie-Zeit gebracht und beim Erwachsenwerden geholfen. Servus, hier ist Radio Top FM und genau heute am 26.08. wird die Bravo 70 Jahre alt und wir haben mal bei euch in Freising gefragt, wie war es für euch damals? Erinnert ihr euch noch an die Bravo-Zeit?
1: Früher war ja das immer ganz geheim, hat man die ja gelesen.
2: Natürlich nur die Interviews mit den ausgezogenen Leuten.
3: Wir haben uns eigentlich immer die Bilder angeguckt und halt bei den nackten Seiten immer schnell weitergeblättert.
4: Oh, viele alte Jugenderinnerungen, alte Popgruppen, die es heute, glaube ich, nicht mehr gibt. Milli Vanilli.
0: Welche Erinnerungen verbindet ihr mit der Bravo? Schickt uns gerne mal eine WhatsApp rein an die 08000 1064 1064. Und die Bravo gibt es ja tatsächlich immer noch, mittlerweile allerdings nur noch einmal im Monat statt jede Woche. Dafür ist sie mit der Zeit gegangen. Die Bravo, die ist heute auch auf Instagram und auf TikTok unterwegs. Ihr hört Radio Top FM und weiter geht's für euch mit eurer Lieblingsmusik. Hier ist Robbie Williams.

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9: Ich bin Joshua Heise. In Magdeburg bleiben heute rund 150 vor allem migrantische Geschäfte einen halben Tag lang zu, als Protest gegen die AfD kurz vor der Landtagswahl in Sachsen-Anhalt am 6. September. Bis 15 Uhr bleiben Gastronomie, Barbershops und Kioske zu, auch deutsch geführte Geschäfte machen mit. Der Flüchtlingsrat Sachsen-Anhalt spricht von einem Streik für die Menschenwürde und gegen Ausgrenzung. Die geplante Zuckersteuer könnte deutlich mehr Getränke betreffen als gedacht. Auch Fruchtsäfte, Smoothies und Produkte wie Hafermilch sollen besteuert werden. In der Union gibt es schon jetzt Kritik an den Plänen. Diana Kramer berichtet.
10: Auch Hessens Ministerpräsident Boris Rhein sagt, die Menschen bräuchten echte Entlastungen im Alltag und nicht die nächste Teuersteuer. Schwarz-Rot plant, die Steuer auf gezuckerte Getränke zur Stabilisierung der Krankenkassenbeiträge ab dem kommenden Jahr einzuführen. Bislang war das aber für Zuckerbomben wie Limo und Cola im Gespräch.
9: In Bayern können zum bevorstehenden Wintersemester so viele angehende Landärzte ihr Medizinstudium beginnen wie nie zuvor. Laut Gesundheitsministerin Gerlach starten 182 Studierende. Sie verpflichten sich, mindestens 10 Jahre als Haus- oder Kinderärzte in unterversorgten Regionen zu arbeiten. Seit Einführung der Quote vor 6 Jahren haben damit schon über 700 Studierende diesen Weg genommen. Die Online-Plattform TikTok muss in Brasilien eine Strafe von mehr als 25 Millionen Euro zahlen. Der Grund: Es wird zu wenig getan, um Kinder und Jugendliche zu schützen. Das hat die Datenschutzbehörde des Landes entschieden und mitgeteilt, dass das auch eine Botschaft an andere Konzerne sein soll. Konkret geht es darum, dass TikTok die Daten von Kindern und Jugendlichen nutzt, um ihnen auf sie zugeschnittene Werbung zu zeigen.
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11: Einfach nur vergesslich oder steckt da mehr dahinter? Im Gesundheitsamt hier in Ebersberg gibt's nächste Woche einen Demenz-Screening-Tag. Da können Menschen ab 65 ihre Gedächtnisleistung kostenlos überprüfen lassen. Der Gedächtnistest dauert circa eine Viertelstunde und auch wenn das Ergebnis keine ärztliche Diagnose ersetzt, es ist zumindest ein erster Hinweis, ob man sich ausführlicher untersuchen lassen sollte. Los geht's nächsten Mittwoch um 10 Uhr. Alle Infos zur Anmeldung gibt's auf topfm.de. Aus Ebersberg, Zoe Mesenbrink.
12: Und noch mehr Nachrichten hier aus Oberbayern, die gibt's wieder in einer Stunde in den Top FM Nachrichten.
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12: Richtiger Herbstmorgen, also so hat sich's in der Früh auf dem Weg zur Arbeit zumindest angefühlt. Aber aktuell messen wir schon 21 Grad in Herrsching am Ammersee. 21 auch in Hohenbrunn im Landkreis München. Vormittags jetzt noch ein paar Wolken unterwegs, hier und da vereinzelt noch ein kleiner Schauer. Ab Mittag wird's dann aber trockener und die Sonne arbeitet sich immer mehr durch bis zu 28 Grad Top-Temperatur. Also der Feierabend wird dann richtig schön. Morgen dann Sonne, Föhn und bis zu 32 Grad. Also da wird's nochmal richtig sommerlich.
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12: Servus, liebe Autofahrer. Obacht geben bitte auf der A9 München Richtung Nürnberg. Zwischen Fröttmanning Süd und Kreuz Nord, da liegen Gegenstände auf der Fahrbahn. Da bitte also vorsichtig sein. Ansonsten staut sich's noch auf der A995 München Richtung Kreuz München Süd zwischen Unterhaching und Sauerlach. Hier braucht ihr eine Viertelstunde länger.
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12: Geblitzt wird einmal in Wartenberg, Landkreis Erding auf der Pesenlerner Straße. Danke Renate fürs Durchgeben. Penzing, Landkreis Landsberg ist es die Schwabhauser Straße. In München Döfer Straße und Marktindersdorf, Landkreis Dachau, da die Maroldstraße. Wenn ihr noch was habt, Staus oder auch Blitzer, könnt ihr jederzeit hier kostenlos durchgeben. Entweder anrufen oder eine WhatsApp schicken an die 08000 1064 1064. Danke euch und kommt gut an.
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12: Hey, hey, und während ihr fleißig am Arbeiten seid, gibt's bei uns weiter den Top FM Mehr Musiksommer eine halbe Stunde am Stück. Eure Lieblingssongs, damit ihr easy durch den Vormittag kommt. Und wir starten rein mit Rock von Lenny Kravitz. Fly Away aus den 90ern.

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13: Vormittags der Pulli und nachmittags dann im T-Shirt. Aktuell messen wir 21 Grad in Ebersberg am Alten Speicher, 19 in Uffing am Staffelsee. Ab Mittag wird's jetzt dann deutlich freundlicher, die Wolken die lockern auf und die Sonne kommt immer häufiger raus, bis zu 28 Grad Top-Temperatur. Und morgen drehen wir den Sommerregler dann nochmal richtig hoch, bis zu 32 Grad.
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13: Servus, liebe Autofahrer. Es stockt auf der A995, Kreuz München Süd Richtung München, zwischen Ober- und Unterhaching, hier plus 10 Minuten.
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13: Steht einer in Isen, Landkreis Erding, auf der Lengdorfer Straße. Danke, Erik, fürs Durchgeben. München wird am Stiftbogen geblitzt. In Penzing, Landkreis Landsberg, ist es die Schwabhauser Straße und Markt Indersdorf, Landkreis Dachau, die Maroldstraße. Wenn ihr noch was habt für uns, dann gerne her damit. Meldet ihr alles kostenlos per Anruf oder WhatsApp an die 08000 1064 1064. Danke euch und kommt gut an.

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Radio Top FM an diesem Mittwoch. Und über 6 Jahrzehnte stand sie auf der Bühne, länger als fast jede andere Musikerin ihrer Zeit. Und jetzt ist Dolly Parton im Alter von 80 Jahren gestorben. Aber neben ihren eigenen Songs hat sie uns auch ganz, ganz viele andere Songs geschenkt. Fast 3000 hat sie geschrieben, darunter für Kenny Rogers, Tina Turner oder auch Whitney Houston.

Mach's gut, liebe Dolly. Danke für alles und deine Songs, die werden noch ganz, ganz lange weiterleben. Ihr hört Radio Top FM mit Musik für euren Arbeitstag. Und weiter geht's mit einem 90er von den New Radicals.

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13: Ich bin Joshua Heise. Aufatmen für Fans von Cola Zero oder Hafermilch. Finanzminister Klingbeil hat einem Vorschlag aus seinem eigenen Ministerium eine klare Absage erteilt, wonach auch zuckerfreie Getränke unter die geplante Zuckersteuer fallen sollten. Auf Instagram kommt die Klarstellung von Klingbeil: Das wird nicht kommen. Eine Zuckersteuer auf zuckerfreie Getränke ergebe keinen Sinn. Wie entsteht der bei Mietverträgen so wichtige Schufa-Score? Dieses Geheimnis hütet die Wirtschaftsauskunftei wie ihren Augapfel. Doch das könnte jetzt ein Problem werden. Die Datenschutzorganisation None of Your Business hat die Schufa abgemahnt und bereitet eine Sammelklage vor. Der Vorwurf: Die Schufa speichere alte Kreditdaten bis zu 10 Jahre und verschweige das bei Auskunftsanfragen. Die Schufa weist die Kritik zurück und will sich gerichtlich wehren. Tag 2 der Kabinettsklausur im brandenburgischen Neuhardenberg. Nach Beratungen zu Wettbewerbsfähigkeit von Handwerks- und Start-up-Unternehmen steht das Thema Hitze und Klimaschutz auf der Agenda. Die SPD hatte zuletzt eingebracht, Klimaanpassung und Hitzeschutz als Gemeinschaftsaufgabe ins Grundgesetz aufzunehmen. Die Union ist bislang dagegen. Kaum einer kennt ihn bisher, aber der Zahlungsdienstleister Wero soll nach Plänen der Bundesbank bald eine größere Rolle spielen. Wero ist quasi die europäische Alternative zu PayPal und kann zunehmend auch beim Online-Shopping genutzt werden. Um Europa beim digitalen Bezahlen noch unabhängiger zu machen, will die Bundesbank Wero und den geplanten digitalen Euro miteinander verzahnen.
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14: Mehr Highspeed auf der Wiesn hier in München. Zum ersten Mal sind in diesem Jahr alle Festzelte auf der Theresienwiese an das Glasfasernetz angeschlossen. Das schnellere Internet soll vor allem dafür sorgen, dass die Abläufe in den Zelten reibungslos funktionieren. Immer mehr Prozesse laufen ja inzwischen digital, zum Beispiel Bestellungen, Reservierungen oder auch Kassensysteme. Gerade zu Stoßzeiten, wenn tausende Gäste gleichzeitig in den Zelten feiern, soll die Glasfasertechnik dafür sorgen, dass alles zuverlässig funktioniert. Aus München, Pia Wörz.
15: Und noch mehr Nachrichten hier aus Oberbayern, die gibt's wieder in einer Stunde in den Top FM Nachrichten.
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15: Wir messen 23 Grad in Dachau am Schloss. 22 sind es in Unterhaching im Landkreis München und jetzt verziehen sich so langsam die Wolken. Es kommt immer mehr die Sonne raus. Bis zu 28 Grad Top-Temperatur sind heute noch drin. Also die Sonnenbrille, die brauchen wir dann auf jeden Fall anstelle des Schirms von heute in der Früh. Morgen wird es dann sogar noch mal sommerlicher, da bis zu 32 Grad.
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15: Servus, liebe Autofahrer. Es stockt auf der A94 München Richtung Passau zwischen Parsdorf und Markt Schwaben. Da braucht ihr aktuell 10 Minuten länger.
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15: Geblitzt wird einmal in Ebersberg, Münchner Straße. Starnberg, da ist es die Andechser Straße. In Isen, Landkreis Erding, die Lengdorfer Straße. Und dann haben wir noch München, den Stiftbogen. Wenn ihr noch was habt, Staus oder auch Blitzer, könnt ihr jederzeit kostenlos melden, entweder anrufen oder eine WhatsApp schicken an die 08000 1064 1064. Danke euch und kommt gut an.
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15: So, der Vormittag, der ist geschafft. Jetzt dürft ihr gerne so ein bisschen entspannen in der Mittagspause, bevor es dann in den restlichen Arbeitstag geht. Bei uns gibt's für euch jetzt zum Abschalten eine halbe Stunde Musik am Stück aus unserem Top FM Mehr Musiksommer. Wir haben gleich Belinda Carlisle, dann Tom Petty und die Heartbreakers dabei. Und zum Start gibt's Duran Duran mit Wild Boys.

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14: Falls ihr heute in der Früh noch nass geworden seid auf dem Weg zur Arbeit, das war es ziemlich wahrscheinlich schon, weil ab jetzt soll es dann auch trocken bleiben und die Sonne kommt immer öfter durch. Wir messen 23 Grad in Moosburg an der Isar, 21 in Starnberg, bis zu 28 Grad Top-Temperatur kann es heute noch geben. Morgen wird sogar noch wärmer, da teilweise sogar auch schwül bei 32 Grad.
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14: Servus, liebe Autofahrer. Es staut sich leicht auf der A94 München Richtung Passau zwischen Parsdorf und Markt Schwaben. Da braucht ihr aktuell 12 Minuten länger.
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14: Steht einer in München auf der Riemerstraße. Danke Carsten fürs Durchgeben. Ebersberg, da ist es die Münchner Straße. In Starnberg die Andechser Straße und Isen, Landkreis Erding, die Lengdorfer. Wenn ihr noch was habt, Staus oder auch Blitzer, könnt ihr jederzeit kostenlos durchgeben. Entweder anrufen oder eine WhatsApp schicken an die 08000 1064 1064. Danke euch und kommt gut an.

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0: Gleich 12:45, hier ist Radio Top FM und die ersten Urlaubstage, die sind ja irgendwie immer die besten. Das erste Mal so richtig ausschlafen und endlich hat man auch Zeit für die Dinge, die man die ganze Zeit schon machen wollte. Und manche könnten gefühlt das ganze Jahr Urlaub machen, andere dagegen, denen wird es dann irgendwie schon zu viel mit dem Entspannen. Clara Bertz aus der Top FM Redaktion, kann der Urlaub wirklich auch zu lange sein überhaupt?
1: Also tatsächlich ja, aber das ist wahrscheinlich auch eher so eine Ansichtssache. Mhm. Aber es ist wirklich so, dass der Erholungseffekt vom Urlaub irgendwann nachlässt. Die ersten Tage wächst er und wir entspannen uns richtig und irgendwann bleibt er einfach gleich. Also dann können wir uns gar nicht mehr noch erholen.
0: Okay, und gibt es dann die perfekte Länge an Urlaub?
1: Ja, voll. Also das Entspannen und das Wohlbefinden sind nach ungefähr einer Woche am höchsten. Das ist natürlich auch nur so ein Durchschnitt. Wie schnell wir aber abschalten können, das hängt natürlich auch davon ab, wie stressig unser Alltag ist und was wir im Urlaub so machen.
0: Okay, alles klar. Also für mich persönlich kann es ja gefühlt nie genug Urlaub sein. Danke dir, Clara, für die Infos.

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13: Ich bin Joshua Heise. Zero Zucker gleich Zero Steuer. Finanzminister Klingbeil hat den Vorschlag seiner eigenen Mitarbeiter gestoppt, nachdem die geplante Zuckersteuer auch auf Zero-Getränke, alkoholfreies Bier oder Pflanzenmilch erhoben werden sollte. Gleichzeitig betonte er, dass der Vorschlag nur ein Arbeitspapier war, kein Gesetzentwurf. An der Zuckersteuer an sich will er aber festhalten. Die deutsche Gaming-Branche bekommt mehr staatliche Förderung. Finanzminister Klingbeil hat im Kölner Stadtanzeiger 120 Millionen Euro für dieses und nächstes Jahr zugesagt. Der SPD-Chef wird am Nachmittag zur offiziellen Eröffnung der Gamescom in Köln erwartet. Die weltgrößte Computerspielmesse geht bis Sonntag. Die Finanzämter in Deutschland haben im letzten Jahr so viel Erbschafts- und Schenkungssteuer eingenommen wie noch nie. Das Statistische Bundesamt meldet einen Betrag von 21,4 Milliarden Euro, über 60% mehr als im Jahr davor. Insgesamt wurde Vermögen in Höhe von 141 Milliarden Euro durch Erbschaften und Schenkungen übertragen. Die meisten Fälle tauchen in der Statistik allerdings gar nicht auf, weil sie unter der Freibetragsgrenze liegen. Während die Nachlöscharbeiten im Hohenfenn in Belgien weiterlaufen, gibt es jetzt erste Anhaltspunkte zur Brandursache. Wie die Staatsanwaltschaft mitteilte, könnte ein landwirtschaftliches Gerät das Feuer ausgelöst haben. Zwei Experten sollen die Hypothese prüfen. Der Brand gilt als einer der größten in Belgiens Geschichte. Über 3000 Hektar Land sind dem Feuer zum Opfer gefallen.
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14: Hier in Apfeldorf kann man die Treppen bald runterrutschen. Eine Treppe, die das Oberdorf mit dem Unterdorf verbindet, gibt es schon und bald kommt noch eine Rutsche daneben. So kommen Fußgänger nicht nur schneller durchs Dorf, sondern das Ganze wird auch noch zum echten Erlebnis. Aus Apfeldorf, Clara Bertz.
15: Und noch mehr Nachrichten. Hier aus Oberbayern, die gibt's wieder in einer Stunde in den Top FM Nachrichten. 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
14: Richtiger Herbstmorgen war das heute in der Früh. Da hat sich der Weg hier zur Arbeit richtig, richtig zapfig angefühlt. Mittlerweile messen wir aber 24 Grad in München am Marienplatz, 24 auch in Eching am Ammersee und die Sonne, die arbeitet sich immer mehr durch. Bis zu 28 Grad gibt's an der Spitze. Also der Feierabend, der wird richtig schön. Morgen dann Sonne, Föhn und bis zu 32 Grad. Da also nochmal sommerlich.
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14: Servus, liebe Autofahrer. Wir haben einen Stau auf der A995 München Richtung Kreuz München Süd zwischen Unterhaching und Taufkirchen West. Da braucht ihr 9 Minuten länger.
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14: Geblitzt wird in Aschheim, Landkreis München, auf der Ismaninger Straße. Danke Yvonne fürs Durchgeben. München, da ist es die Riemer Straße. In Ebersberg die Münchner Straße und in Starnberg die Andechser. Wenn ihr noch was gesehen habt, Staus oder auch Blitzer, die könnt ihr hier jederzeit kostenlos durchgeben. Entweder anrufen oder eine WhatsApp schicken an die 08000 1064 1064. Danke euch und gute Fahrt.
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14: Und München wurde ja in den 90ern zur Techno-Hochburg. Genau um diese Zeit geht es in der Miniserie München Beats. Die gibt's heute und morgen auch im ZDF. Kleiner TV-Tipp für den Abend. Und jetzt gibt's wieder eine halbe Stunde Musik am Stück für euch mit Joe Cocker, Red Hot Chili Peppers mit dabei und zum Start die Whitney Houston, I Wanna Dance with Somebody.

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14: Vormittags war es der Pulli, jetzt am Nachmittag ist das T-Shirt dran. Wir messen 25 Grad in Erding am Stadtpark, 23 in Wessling im Landkreis Starnberg. Die Wolken, die lockern jetzt ganz schön auf und lassen die Sonne durch. Bis zu 28 Grad Top-Temperatur sind drin. Und morgen, da ist es dann sogar noch mal sommerlicher, bis zu 32 Grad.
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14: Servus, liebe Autofahrer. Obacht geben bitte auf der A8 Richtung Salzburg. Zwischen Kreuz Süd und Hofoldinger Forst, da sind Reifenteile auf der Straße. Da bitte vorsichtig fahren. Ansonsten staut sich's noch auf der A99 Ost Richtung Nürnberg. Zwischen Hohenbrunn und Kirchheim, hier braucht ihr 10 Minuten länger.
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14: Steht einer in St. Wolfgang, Landkreis Erding, auf der Hauptstraße. Danke Quirin fürs Durchgeben. Schwabhausen, Landkreis Dachau, da ist es der Fichtenring. In München die Mauerkircher Straße und in Aschheim, Landkreis München, die Ismaninger. Wenn ihr noch was habt, Staus oder auch Blitzer, die könnt ihr jederzeit hier kostenlos durchgeben. Entweder anrufen oder eine WhatsApp schicken an die 08000 1064 1064. Danke euch und kommt gut an.

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0: Ihr hört Radio Top FM am Mittwochnachmittag. Servus.
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0: Und der Sommer, der ist so langsam rum und jetzt braucht's wieder Stauraum für die Herbstklamotten. Und Juliane aus dem Top FM Frühstücksradio, die hatte heute in der Früh einen genialen Tipp für mehr Platz.
2: Und dafür brauchen wir nur eine Gardinenstange und ein paar Haken. Die Stange montieren wir an der Wand, wo wir zusätzlichen Platz brauchen, und schon können wir daran Handtaschen, Gürtel, Schals oder andere Accessoires aufhängen. Die Haken lassen sich ganz easy hin und her schieben, kostet nicht viel, ist schnell gemacht und schafft richtig schön zusätzlichen Stauraum.
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17: Ich bin Joshua Heise. Kanzler Merz hat ein rosiges Bild für Deutschlands Zukunft gezeichnet. Schwarz-Rot habe zuletzt wichtige Reformen angestoßen, etwa bei Rente und Wirtschaft, so der CDU-Chef nach einem zweitägigen Treffen der Regierung. Der Hitzesommer habe gezeigt, dass die Prävention von Waldbränden verbessert werden müsse, fügte Merz hinzu und zeigte sich insgesamt zuversichtlich, gesteckte Ziele zu erreichen. Seit Wochen blutet das Portemonnaie an der Zapfsäule. Zwar sind die Spritpreise im Vergleich zur Vorwoche leicht gesunken, allerdings müssten sie wegen des gesunkenen Ölpreises und dem starken Euro eigentlich noch günstiger sein, kritisiert der ADAC. Ein Liter Super E10 kostet aktuell im Bundesschnitt 2,15 Euro, also kaum weniger als vor einer Woche. Die Experten raten, vor 12 Uhr zu tanken, da seien die Preise am niedrigsten. Ammoniak tritt aus einem Tank in einer Eishalle in Passau aus. Nach Polizeiangaben werden Anwohner gebeten, Türen und Fenster geschlossen zu halten. Angrenzende Straßen seien gesperrt worden. Der Grund für den Gasaustritt sei noch unklar. Verletzte gebe es bisher keine. Auch die Schadenshöhe könne bislang nicht beziffert werden, hieß es. Ausländische Geheimdienste und kriminelle Banden richten jedes Jahr Milliardenschäden bei deutschen Unternehmen an. Der IT-Branchenverband Bitkom teilte mit, dass die Spuren häufig nach China und Russland führen. Im Fokus liegt besonders die Rüstungsindustrie. Fachleute raten Unternehmen zu einem guten Krisenmanagement im Fall eines Hackerangriffs und zu einem sicheren Zugangsmanagement.
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18: Einfach nur vergesslich oder steckt da mehr dahinter? Im Gesundheitsamt hier in Ebersberg gibt's nächste Woche einen Demenz-Screening-Tag. Da können Menschen ab 65 ihre Gedächtnisleistung kostenlos überprüfen lassen. Der Gedächtnistest dauert circa eine Viertelstunde und auch wenn das Ergebnis keine ärztliche Diagnose ersetzt, es ist zumindest ein erster Hinweis, ob man sich ausführlicher untersuchen lassen sollte. Los geht's nächsten Mittwoch um 10 Uhr. Alle Infos zur Anmeldung gibt's auf topfm.de. Aus Ebersberg, Zoe Mesenbrink.
19: Danke, Zoe. Und mehr Nachrichten aus Oberbayern gibt es dann auch wieder in einer Stunde in den Top FM Nachrichten um 3.
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19: Der Sommer ist zurück. Heute wird nicht gefroren. Nein, heute wird eher geschwitzt. Aktuell Landsberg am Wildpark 26 Grad, 25 Grad im Markt Schwaben im Landkreis Ebersberg. Morgen wird es dann hochsommerlich mit viel Sonne und Top-Temperaturen um die 30 Grad. Ja, am Freitag erstmal ähnlich. So ab dem frühen Nachmittag kann es dann aber Regen und Hitzegewitter geben.
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19: Kurz nach zwei haben wir's. Aufpassen bitte auf der B23 Peiting-Garmisch zwischen Ettal und Oberau. Da ist ein defektes Auto in beiden Richtungen, müsst ihr aufpassen. Ansonsten sieht's aktuell ganz gut aus. Keine größeren Staus.
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19: St. Wolfgang im Landkreis Erding, die Hauptstraße Landsberg, die Iglinger Straße. Dann haben wir noch einen Blitzer in Aschheim im Landkreis München, Ismaninger Straße. Und der neueste Blitzer aus München, die Mauerkircher Straße, hat gerade vorhin der Luis gemeldet. Habt ihr noch was, Staus und Blitzer? Meldet immer kostenlos per Anruf, per WhatsApp. Die Nummer, die ist die gleiche, die 08000 1064 1064. Danke euch und eine gute und vor allem auch eine sichere Fahrt.
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19: Servus ihr Lieben, es ist kurz nach zwei. Schön, dass ihr wieder mit dabei seid, Radio Top FM eingeschaltet habt. Ja, und da labere ich jetzt nicht großartig rum, denn ich habe viele eurer Lieblingssongs im Gepäck. Und es heißt ja auch so schön, the show must go on. Jetzt Queen für euch und gleich freuen wir uns auch noch auf Natasha Bedingfield und auf Billy Joel.

So schön, so entspannt klingt er bei uns, der Top FM Mehr Musiksommer für ganz Oberbayern. Und da gibt's gleich noch mehr aus unserem Lieblingsjahrzehnt mit Runaway, dem ersten großen Hit damals in den 80ern von Bon Jovi. Davor gibt's aber noch die 90er und Lemon Tree. Ja, das war ja der große Hit damals von Fool's Garden, in dem gleich, ein paar Sekunden dauert's noch, eine Vase kaputt geht. Aufgepasst, 3, 2, 1.

0: Für Hoffenheim, da ging es 2008 in die Fußball-Bundesliga Sinsheim, wovon Hoffenheim ja ein Ortsteil ist, war aber musikalisch schon weit davor erstligatauglich und zwar schon in den 90ern, dank dieser Nummer. Liquido aus Sinsheim hier mit Narkotik gibt's gleich bei uns und dazu freuen wir uns in der nächsten halben Stunde in unserem Top FM Mehr Musiksommer, auch noch auf die 80er mit Michael Sambello und durch die 2000er geht's gleich mit einem tollen Duett aus Nelly Furtado und James Morris.
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0: 26 Grad Erding im Schwimmbad Marktindersdorf im Landkreis Dachau. Auch da 26 Grad. Ja, das sind die Vorboten des Hochsommers. Der Übergang. Ne? Gestern war es noch saukalt. Da haben wir noch einen Regenschutz gebraucht. Heute schon wieder ein bisschen Sonnenschutz. Und morgen, da ist dann der Hochsommer wieder da. Da scheint die Sonne dann von früh bis spät, Top-Temperaturen um die 30 Grad. Der Freitag auch erstmal noch ähnlich, aber da so ab dem Nachmittag, da sind dann wieder Schauer und Hitzegewitter möglich.
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0: Und da pass mal auf der A9 München-Nürnberg zwischen Ingolstadt-Nord und Lenting. Eine Unfallstelle im Baustellenbereich, da ist die rechte Spur blockiert. Dauert aktuell schon ab Manching knapp 40 Minuten länger. Also das auf alle Fälle mal im Blick behalten. Ansonsten sieht es auf den Autobahnen ganz gut aus. Die B2 haben wir aber noch, Weilheim-Mittenwald, die Ortsdurchfahrt von Kleis. Da ist die Straße in beide Richtungen gesperrt. Da hat es einen Unfall mit mehreren Fahrzeugen gegeben. Das sind Rettungsfahrzeuge vor Ort. Also wer sich da auskennt, das Ganze am besten umfahren.
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0: Geblitzt wird in Oberding im Landkreis Erding, Flughafen, der Nordring. Dann haben wir Kirchseeon, Landkreis Eversberg, die Wasserburger Straße, Landsberg-Iglinger Straße und in München der Innsbrucker Ring. Habt ihr noch was, Staus und Blitzer? Meldet ihr mal kostenlos per Anruf, per WhatsApp. Die Nummer ist die gleiche, 08000 1064 1064. Danke euch, gute Fahrt.

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0: Mit dem gute Laune-Kracher der 90er von Liquido geht's hier mit Top FM durch den Mittwochnachmittag und da in unserem Mehrmusiksommer, da freuen wir uns gleich auch noch auf einen Kultkracher von Kansas und der bisschen Abkühlung gibt's von Ice House mit Hey Little Girl. Davor heißt es aber erstmal noch bei uns, Hammer, wieder was gelernt.
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0: Haifischzähne haben wir schon mal an der Kette gesehen oder eben auch auf den deutschen Straßen. Dort ja das vielleicht coolste Kunstwerk, ein Verkehrszeichen mit Biss. Aber was haben denn diese weißen dreieckigen Markierungen auf dem Asphalt denn eigentlich genau zu bedeuten?
2: Diese weißen Dreiecke auf der Straße heißen tatsächlich Haifischzähne und sind ein richtiges Verkehrszeichen. Sie zeigen euch, hier müsst ihr warten und Vorfahrt gewähren. Die Spitzen der Dreiecke zeigen dabei in Richtung derjenigen, die warten müssen. Die Haifischzähne sind vor allem eine zusätzliche Erinnerung, zum Beispiel an unübersichtlichen Kreuzungen. Sie machen deutlich, Achtung, hier kommt jemand, der Vorfahrt hat. Wer die Haifischzähne überfährt, bekommt nicht automatisch ein extra Bußgeld. Entscheidend ist, ob die Vorfahrt missachtet wurde.
0: Ah, so ist das also. Und morgen, da klären wir dann mal auf, woher das eigentlich kommt, dass wir uns was wünschen dürfen, wenn wir eine Wimper gesehen haben. Die Antwort, die gibt's morgen um die gleiche Uhrzeit.
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0: tolle Nummer hier bei Radio Top FM und toll auch, dass ihr wieder mit dabei seid. Und gemeinsam freuen wir uns gleich hier auf den King of Pop. Dann gibt es einen ganz großen 80er-Hit von Pat Benatar. Und kultig wird's auch, dank dem Boss. Das lädt doch ein, das Radio so richtig aufzudrehen. Gleich in der nächsten halben Stunde nach drei hier bei uns bei Radio Top FM.
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11: Ich bin Joshua Heise. Die Bundesregierung hat nach einem zweitägigen Treffen die eigene Arbeit gelobt. Angestoßene Reformen zeigten erste Wirkung, sagten die Parteichefs von SPD und CDU, Klingbeil und Merz. Als Beispiele nannten sie die zahlreichen Firmengründungen, Wirtschaftswachstum sowie die Modernisierungen von Schienen, Krankenhäusern, Straßen, Brücken, Schulen und Kitas. Finanzminister Klingbeil hat die Pläne zur Zuckersteuer ins richtige Licht gerückt. Er stellte klar, dass nur intern darüber debattiert wurde, auch Getränke ohne Zuckerzusatz mit einer Steuer zu belegen, also etwa Cola Zero oder Hafermilch. Er selbst halte von solchen Plänen nichts und deswegen werde das nicht kommen, so der SPD-Chef. Schlechte Ernte, hohe Kosten und schwierige Märkte. Bayerns Bauern haben es gerade nicht leicht. Der Bauernverband fordert deshalb eine 500 Millionen Euro Staatszuschuss für die Landwirtschaft. Ohne ein staatliches Sofortprogramm drohen nach Worten von Verbandspräsident Felsner Betriebsaufgaben. Nach schweren Überschwemmungen im Himalaya-Staat Nepal werden mindestens 384 Reisende vermisst. Unter den Vermissten in der Grenzregion zu Tibet sind 291 Ausländer, wohl auch aus Deutschland. Ganze Dörfer wurden weggespült, Straßen, Brücken und Kraftwerke sind beschädigt. Auch im benachbarten Tibet gibt es wegen einer Schlammlawine Opfer und Vermisste.
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12: Egal zu welcher Jahreszeit, Camping geht immer. Vor allem bei uns in Oberbayern und hier am Pilsensee campt es sich besonders schön. Der Campingplatz Pilsensee ist jetzt zum beliebtesten in ganz Bayern gewählt worden. Und in die Top 100 Europas haben es noch weitere zwei aus Oberbayern geschafft. Der Campingplatz Utting am Ammersee und Camping Brugger am Rieksee. Vom Pilsensee, Clara Bertz.
0: Danke, Clara. Glückwunsch an den Pilsensee. Und mehr Nachrichten aus Oberbayern gibt es dann auch wieder in einer Stunde in den Top FM Nachrichten um 16 Uhr.
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0: Heute gibt's wieder viel Sonne aktuell und es ist auch schon wieder schön warm, fast schon heiß. Da kam man vorhin schon, als ich hierher gelaufen bin, ordentlich ins Schwitzen. Wir haben es in München am Dante-Stadion 27 Grad, Murnau am Staffelsee 25 Grad. Ja, und es wird noch heißer. Morgen starten wir auch wieder richtig sonnig in den Tag. Da geht's dann teilweise hoch auf Topwerte um die 30 Grad. Ja, und am Freitag da dann auch nochmal viel Sonne. Aber so ab dem frühen Nachmittag, da sind dann die Schauer und Hitzegewitter möglich.
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0: Kurz nach drei Hammers, was ist los auf den Straßen? Da haben wir einmal die A9 München-Nürnberg. Da hat es einen Unfall gegeben zwischen Manche und Lenting. Dauert eine Stunde länger, Unfall im Baustellenbereich. Dann die A995 München-Kreuz München-Süd zwischen Haching und Taufkirchen-West. Da müsst ihr 10 Minuten mehr Zeit einplanen. Und wir haben noch die B2 Weilheim Mittenwald zwischen Kaltenbrunn und Kleis. Da dauert es 25 Minuten länger. Auch da hat es einen Unfall gegeben.
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0: Geblitzt wird auf der B2 zwischen der Bruck und Mammendorf am Pucher Berg. Das hat die Tamara gemeldet. Danke dir. Dann steht ein Blitzer in Odelzhausen im Landkreis Dachau. Die Waldstraße, Oberding im Landkreis Erding oder sagen wir mal eher am Flughafen. Da ist es der Nordring. Danke Jan fürs Melden. Und der neueste Blitzer aus München, der Innsbrucker Ring. Habt ihr noch was Staus und Blitzer? Meldet ihr mal kostenlos per Anruf, per WhatsApp. Die Nummer ist die 08000 1064 1064. Danke euch und eine gute und vor allem auch eine sichere Fahrt.
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0: Servus ihr Lieben, Mittwochnachmittag, die Sonne ist wieder da und mit ihr der Sommer. Jetzt wird es wieder schön warm und morgen sogar wieder richtig heiß. Und dazu gibt es bei uns natürlich weiter auch die passende Musik der Top FM, mehr Musiksommer. Eure Lieblingssongs für ein richtig gutes, schönes Gefühl. Jetzt in dieser halben Stunde zum Start mit dem Boss, mit Train. Und das hier ist Rod Stewart mit Young Turks.

hat die 80er dominiert. Ja, damals war er Stammgast, der Bruce Springsteen, in der Zeitschrift, die heute 70 wird. Alles Gute, liebe Bravo. Ja, und jetzt kommt gleich ein Mann, der in der zweiten Hälfte der 90er und Anfang der 2000er Stammgast war. Erst war es Teil von Boyzone und dann eben auch allein als Solokünstler. Es geht um Ronan Keating. Jetzt im Top FM Mehr Musik Sommer mit Musik aus 1990.

0: Mit Popsound der 90er vom King of Pop geht's für uns gemeinsam ja durch den Mittwochnachmittag hier bei Radio Top FM. Schön, dass ihr wieder mit dabei seid. Und da gibt's in unserem Mehrmusiksommer nach halb gleich wieder ganz viel Urlaubsgefühl. Und zwar dank Madonna. Ja, wir freuen uns alle auch noch auf die Lighthouse Family und lässig wird es auch noch mit The All American Rejects. Ja, und der ein oder andere erfreut sich auch noch einer Portion Ruhm, Ehre und Respekt. Wir rätseln gleich wieder gemeinsam im Top FM Cover Quiz.
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0: Die Temperaturen sind schon wesentlich wärmer heute als die letzten Tage. Wir haben 26 Grad gemessen in Germering am Golfplatz, Allershausen im Landkreis Freising auch da 26 Grad. Die Sonne, sie ist wieder da und morgen ist ja auch den ganzen Tag da und morgen wird es dann sogar richtig heiß. Top-Temperaturen um die 30 Grad, teilweise sogar richtig schwül wird es dann. Und am Freitag da anfangs auch noch ganz, ganz viel Sonne, aber so ab dem frühen Nachmittag drohen dann wieder Schauer und Hitzegewitter.
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0: Der Blick auf die Straßen, was ist los bei uns hier in Oberbayern? Und da pass mal bitte auf der B23 Peiting Garmisch und zwar zwischen Ettal und Oberau, da ein kaputtes Auto. Vorsicht bitte in beiden Richtungen. So, dann haben wir die A9 München-Nürnberg. Da ist ein Unfall passiert zwischen Manching und Lenting. Dauert 1 Stunde länger. Unfall im Baustellenbereich. Ansonsten sieht es eigentlich aktuell ganz gut aus. Keine größeren Staus.
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0: Geblitzt wird und zwar in Landsberg auf der Iglinger Straße. Danke Roman fürs Melden. Dann haben wir Weilheim, Nabonner Ring, Assling im Landkreis Ebersberg. Da ist es die Glonner Straße und der neueste Blitzer in München, die Dagelfinger Straße. Danke Luis. Habt ihr noch was gesehen? Staus und Blitzer, meldet ihr mal kostenlos per Anruf, per WhatsApp. Die Nummer, die ist die gleiche, 08000 1064 1064. Danke euch, gute Fahrt.
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0: Servus ihr Lieben, schön, dass ihr wieder mit dabei seid. Wenn ein Song heute, ein Original, eine zweite Chance bekommt. Ja, es ist schon ein paar Wochen oder einige Wochen her, da haben wir den Song, das Original, schon mal gehabt. Hat damals verloren, wurde nicht gespielt. Nein, da wurde das Cover gespielt. Sind wir mal heute gespannt, was ihr entscheidet. Ich habe nämlich nochmal eine andere Coverversion gefunden, die auch wunderschön ist. Und die wollte ich euch nicht vorenthalten. Und deswegen schnipsel ich die jetzt hier mal an. Was ist das für ein Song und vor allem, wer hat das Original gesungen? Ja, also ist wirklich Zufall. Gestern hatten wir ja schon eine Duo aus Hamburg und heute haben wir wieder eine Band aus Hamburg, die ein Cover macht. So, was Schönes, Entspanntes. Und die Frage an euch, wer hat zuerst gesungen? Von wem ist das Original? 08000 1064 1064, schickt mir eine WhatsApp, ruft an. Drei Songs ab zur Zeit und nach Madonna gibt es noch einen Tippschnipsel. Und bitte, bitte, schreibt mir dazu, sagt mir am Telefon, was wollt ihr lieber hören? Das Cover oder das Original?

0: Madonna hier bei uns, die 80er, und ein Hit aus den 80ern suchen wir auch, oder besser gesagt, der Typ, der das Ganze gesungen hat.
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0: Ja, das war jetzt auch schon ein kleiner Tipp. Ja, ist keine Band, ist ein Typ, der das gesungen hat. Der hat sich einen Künstlernamen gegeben. Und die Frage ist einfach, von wem ist der Song, den wir da heute suchen? Im Original. Beim Coverquiz ist es ja so, dass wir ein Cover anschnipseln und ihr müsst dann eben erkennen, von wem das Original ist. Hier nochmal der erste Schnipsel. So, und jetzt kommt noch der Tippschnipsel.
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0: Sehr relaxed. Ist eine Elektropop-Band aus Hamburg.
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0: So, also ich könnte mich ja schwer entscheiden. Deswegen, was wollt ihr gleich lieber hören? Cover oder Original? Aber davor müsst ihr auch noch das Rätsel natürlich lösen. Von wem ist das Original? 08000 1064 1064, die Nummer für eine WhatsApp oder für einen Anruf. Ich freue mich auf die Lösung. Ich freue mich auf eure Stimme. Und nach

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1: Es ist ja heute die zweite Chance für den Originalsong. Vor ein paar Wochen haben wir das schon mal gesucht. Jetzt habe ich wieder ein Cover entdeckt, was ich so toll fand. Habe ich gedacht, da machen wir einfach nochmal. Schauen wir mal, vielleicht setzt sich ja heute das Original durch. Aber ihr müsst euch erstmal durch diese Schnipsel rätseln. Wer hat denn das Original gesungen? Hier nochmal für euch, wer noch mitspielen will, 08000 1064 1064, die beiden Schnipsel aus dem Cover. Na, entspannt, wunderschön, relaxed, aber auch das Original. So, jetzt habe ich aber noch einen Tippschnipsel. Here I go, out to the sea again. 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So, und jetzt die Frage an euch. Was ist das für ein Song? Oder besser gesagt, von wem ist das Original? Wer hat es zuerst gesungen? 08000 1064 1064. Ich wiederhole nochmal die Nummer für den WhatsApp für einen Anruf. Und wir hören in eine der Leitungen rein. Und ich nehme heute mal Leitung Nummer... Boah, nehmen wir mal die 2. Wer ist denn da? Hallo, ich bin der Basti.
2: Die Gabi, schon wieder.
1: Ich freue mich auch heute. Was suchen wir denn Schönes?
2: Black suchen wir.
1: Black suchen wir.
2: Wonderful Life, würde ich sagen.
1: Ob dein Life wonderful ist, weiß ich nicht. Ich hoffe es, aber der Moment auf jeden Fall, denn du bist überhäuft mit Ruhm, Ehre und Respekt und ganz viel Applaus. So.
2: Vielen Dank.
1: Sehr gut. Und du hast natürlich auch eine Stimme. Was willst du lieber hören? Original oder Cover? Cover ist von Hundreds, eine Elektropop-Band aus Hamburg.
2: Weil ich das gar nicht kenne, wäre ich fast fürs Cover.
1: Dann sind wir mal gespannt, was gleich das Rennen macht. Ich danke dir jedenfalls.
2: Mal, genau.
1: Und dann wünsche ich dir einen schönen Nachmittag. Lass dir gut gehen.
2: Ja, dir auch. Dankeschön.
1: Ciao. Bis dann. Und dieser Applaus ist für alle anderen, die ich noch dran hatte am Telefon und bei WhatsApp zum Beispiel. Der David, die Patricia, Alex, Gitti, dann noch David, Lotti und. Also ihr habt heute wieder richtig, richtig cool abgeliefert. Und jetzt stellt sich eben noch die Frage, wer hat denn gewonnen? Ja, und was soll ich sagen? Ja, Black hat es wieder nicht geschafft. Das Original konnte sich auch heute nicht durchsetzen. Damals verloren gegen Zucchero, auch in den 80ern noch rausgekommen. Und heute ist das Cover von Hundreds, Wonderful Life, aus dem Jahr 2015. Ihr habt so entschieden, aber ist auch eine wunderschöne Nummer. Also ich glaube, damit können alle leben. Viel Spaß damit. Nächstes Rätsel, 17:30, das Feierabendrätsel.

0: Es ist gut, dass Sommerferien sind, denn was ist der größte Stress bei Jugendlichen? Ja, das ist der Schulstress. Fast jeder dritte Jugendliche leidet darunter. Das ist gleich Thema bei uns in den Top FM Nachrichten um 16 Uhr hier mit meiner Kollegin, mit meinem Kollegen, Entschuldigung, Joshua Heise, der ist heute dran.
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9: Ich bin Joshua Heise. Kanzler Merz bleibt seiner Linie treu. Die sogenannte Rente mit 63 werde wie geplant abgeschafft, sagte er nach der Kabinettsklausur in Brandenburg. Drei ostdeutsche CDU-Ministerpräsidenten hatten zuletzt gefordert, die abschlagsfreie Rente nach 45 Beitragsjahren beizubehalten. Auch Teile der SPD wollten an der Rente mit 63 festhalten. Für Limonaden und Colas soll ja bald eine Zuckersteuer fällig werden. Eine Extrasteuer auf zuckerfreie Getränke wird es aber nicht geben. Das hat Finanzminister Klingbeil klargestellt. Gestern war eine Vorlage seines Ministeriums veröffentlicht worden, in dem auch von einer Steuer für Zero- und Light-Getränke mit Süßstoff sowie Biermischgetränke, Haferdrinks und Fertigkaffees die Rede war. Das ergebe jedoch keinen Sinn, so Klingbeil. Nigerias Präsident Tinubu hat nach Massenentführungen aus Moscheen eine Großfahndung angeordnet. Bewaffnete Männer hatten am Freitag während der Gebetszeit 4 Dörfer im Bundesstaat Niger überfallen und Dutzende Gläubige verschleppt, auch Frauen, Kinder und Babys. Lokale Medien sprechen von bis zu 600 Entführten. Wer hinter dem Angriff steckt, ist noch unklar. Bayerns Verkehrsminister Bernreiter fordert von der Deutschen Bahn mehr Rücksicht auf Bahnreisende im Freistaat. Aktuell gäbe es 120 Stellen, an denen Züge langsamer fahren müssten und auf 45 Linien könne nicht mehr nach dem regulären Fahrplan gefahren werden. Bernreiter sagte, es sei nicht hinnehmbar, dass an vielen Baustellen nichts vorangehe, weil Maschinen oder Personal fehlten.
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10: Ob Urlaub daheim oder von weit her. Hier im Landkreis Bad Tölz-Wolfratshausen verbringen viele gerne ihre Ferien und das zeigt auch eine Zwischenbilanz der Bergbahnen. In der ersten Hälfte des Jahres hat zum Beispiel die Brauneck-Bergbahn in Lengries ein leichtes Plus verzeichnet und auch bei der Herzog-Standbahn am Walchensee ist es gut gelaufen. Der Juli war da umsatzmäßig sogar der zweitstärkste der Firmengeschichte. Aus Bad Tölz-Wolfratshausen, Zoe Mesenbrink.
0: Danke Zoe, mehr Nachrichten aus Oberbayern gibt es dann auch wieder in einer Stunde in den Top FM Nachrichten um 5.
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0: Mittlerweile tut sich die Sonne teilweise ein bisschen schwer. Also da sind einige Wolken wieder unterwegs, aber die bleiben jetzt harmlos hier und da zeigt sich dann auch wieder die Sonne. Und es ist ja auch angenehm warm da draußen heute. Die Topwerte in München aktuell am Eisbach 26 Grad, auch in Pöcking im Landkreis Starnberg gemessen. Und morgen, da gibt es dann auch wieder viel Sonne von früh bis spät und da wird es dann so richtig sommerlich. Der beste Tag der Woche mit Top-Temperaturen um die 30 Grad. Am Freitag gibt es dann anfangs auch nochmal Sonne, aber so ab dem frühen Nachmittag sind dann Schauer und Hitzegewitter möglich.
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0: Kurz nach 4 Hammers und da die A9 München-Nürnberg, da hat es vorhin einen Unfall gegeben zwischen Langenbruck und Denkendorf, dauert jetzt noch eine halbe Stunde länger. Dann die A99, die Westumfahrung Richtung Lindau, zwischen Neuherberg und dem Dreieck Allach eine Viertelstunde plus. Ansonsten, wenn er wo steht, ein paar Minuten, dann seid ihr da durch.
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0: Dorfen wird geblitzt, Kugelfang. Dann steht ein Blitzer in Ismaning im Landkreis München, Krautgartenstraße. Geblitzt wird auch in Landsberg auf der Iglinger Straße. Und der neueste Blitzer in München, die Radl-Kofer Straße. Danke, Hans. Habt ihr noch was gesehen? Staus und Blitzer, meldet immer kostenlos per Anruf, per WhatsApp. Die Nummer, die ist die gleiche, 08000 1064 1064. Danke euch und eine gute und vor allem auch eine sichere Fahrt.
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0: Ja, dieser Applaus ist nicht für mich, nein, der ist für die gute Bravo. Die ist heute 70 Jahre alt geworden. Am 26. August 56, da war es soweit, da ist die erste Ausgabe erschienen. Auf dem Cover damals unter anderem Marilyn Monroe. Es hatte damals sogar noch den Untertitel Die Zeitschrift für Film und Fernsehen. Erst so mit Elvis wurde die Zeitschrift dann auch immer mehr zur Musikzeitschrift. Ja, und Bands und Künstler, die auf dem Cover waren, die waren ja damals ganz, ganz vorne mit dabei. Er hier kam zwar auch mal vor mit Berichten, aber er hat es nie aufs Cover geschafft. Aber immerhin mal auf die Rückseite. Im April 76 war es. Eric Carmen, jetzt bei uns hier mit Top FM, mit seinem Hit aus den 80ern, aus Dirty Dancing, Hungry Eyes.

26 Grad sind es an der Starnberger Seepromenade, 26 Grad auch am Freisinger Marienplatz, 27 sogar im Englischen Garten in München und 25 Grad am Tegernsee. Ja, der Sommer, er meldet sich zurück, hat seine Vorboten geschickt, bevor wir ihn dann ab morgen wieder in vollen Zügen genießen können. Dazu bei uns im Radio Top FM ja der Mehrmusiksommer rund um die Uhr für euch. Die Extraportion Sonnenschein, eure Lieblingssongs, da gibt's gleich den großartigen Tom Petty zusammen mit seinen Heartbreakers und Into the Great Wide Open. U2 mit Pride ist dabei und das hier ist Sophie B. Hawkins, Sophie Ballantyne Hawkins mit den 90ern und As I Lay Me Down.

0: Das muss man sich mal vorstellen. Das war echt ein wunderbares Bild. Das ganze Empire State Building strahlte komplett in Rosa, in Erinnerung zu Ehren an Dolly Parton, die ja mit 80 Jahren an Krebs gestorben ist. Das hat gestern ihre Familie mitgeteilt. Sie hatte ein richtig großes musikalisches Lebenswerk zurückgelassen und das ist noch nicht auserzählt. Das ist das Schöne. Warum? Das gleich bei uns, bei Top FM gegen 4:45.
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0: Es sind zwar noch ein paar Wolken unterwegs, aber die Sonne, sie ist immer mal wieder da und es ist heute warm. Ja, deutlich wärmer als die letzten Tage. Wir messen gerade 26 Grad und zwar bei euch in Diessen am Ammersee, auch in Oberammergau hat es 25 Grad. Also das ist heute ein toller Tag, den wir genießen können und morgen ist dann der beste Tag der Woche. Da wird es dann richtig sommerlich, viel Sonne von früh bis spät, Top-Temperaturen um die 30 Grad. Genießt das, denn am Freitag, da starten wir zwar anfangs auch noch mit viel Sonne, aber so ab dem frühen Nachmittag, da sind dann wieder Schauer und auch Hitzegewitter möglich.
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0: Kurz nach 4:30 Hammers, da die A9 München-Nürnberg, da hat es vorhin einen Unfall in der Baustelle gegeben zwischen Manchen und Denkendorf, dauert 35 Minuten länger und wir haben noch die A995 München Richtung Kreuz München-Süd zwischen Unterhaching und Sauerlach hier eine Viertelstunde plus.
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0: Geblitzt wird am Starnberger See, Seeshaupt, die Weilheimer Straße. Dann haben wir einen Blitzer und zwar bei Igling, die B17. Dann wird noch geblitzt und zwar in Poing auf der Kirchheimer Straße. Und der neueste Blitzer aus München, die Meyerbeerstraße. Danke, Doreen. Habt ihr noch was gesehen? Staus und Blitzer, meldet ihr mal kostenlos per Anruf, per WhatsApp. Die Nummer ist die 08000 1064 1064. Danke euch und eine gute und vor allem auch eine sichere Fahrt.

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Die Musikwelt, sie trauert. Eine der ganz, ganz Großen ist von uns gegangen. Dolly Parton ist mit 80 an Krebs gestorben und zurückgelassen hat sie ein ganz großes musikalisches Lebenswerk.

0: Ja, sie hat so viele tolle Songs geschrieben, mit denen sie selbst, aber auch andere großartige Hits gefeiert haben. Ja, und wer weiß, vielleicht kommt ja noch einer dazu, und zwar in 20 Jahren. Denn 2015 war es, da hat sie in ihrem Dollywood Park eine Zeitkapsel vergraben und darin auch ein noch unveröffentlichter Song. Der ist ein Geschenk für die künftige Generation und soll erst im Jahr 2045 ausgegraben werden. Und wie sie vor ein paar Jahren bei Jimmy Fallon aber in seiner Talkshow verraten hat, bereut sie das.
1: They asked me if I would write a song that nobody would ever hear. I'll be dead, gone. And I put it in the box. And so I don't know what they'll do with it. But I have regretted that because it was a really good song.
2: And, you know, I'm serious. Should have released that song.
0: Ja, der Song ist richtig gut, sagt sie. Sie hätte ihn am liebsten nochmal ausgegraben. Ein CD-Player ist übrigens auch mit dabei in der Kapsel, damit in 20 Jahren überhaupt irgendjemand weiß, was man mit so einer CD noch machen soll. Ob er tatsächlich ein Hit wird, sind wir mal gespannt. Jetzt feiern wir sie nochmal hier bei Top FM mit einem großartigen Song, den vor allem auch Whitney Houston zum Welthit gemacht hat. Geschrieben hat ihn aber Dolly Parton. Mit besten Grüßen gen Himmel jetzt bei uns hier bei Top FM. I will always love you.

0: Servus, Mittwoch ist es kurz vor fünf, kurz vor Feierabend, kurz bevor es wieder voller wird in den oberbayerischen Supermärkten. Und das Schöne dabei, im Einkaufswagen, da landen heute schon wieder die Wassermelone, Eis und auch Grillzeug. Schließlich ist morgen wieder der Sommer hier in Oberbayern zurück. Ja, und fürs Wochenende, da sind die Aussichten ja auch noch recht gut. Die genauen Wetteraussichten, wie es da aussieht, gleich bei uns nach den Top-FM-Nachrichten um fünf.
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13: Ich bin Joshua Heise. Nach der Sturzflut in Nepal ist die Zahl der Todesopfer auf 72 gestiegen. Hunderte Menschen werden vermisst. Nach offiziellen Angaben gehören dazu auch knapp 300 Ausländer, etwa aus Deutschland, Spanien und den USA. In der betroffenen Provinz Bagmati wurden Häuser und Brücken weggespült oder beschädigt. Grund für die Flut könnte ein Gletschersee sein, dessen natürliche Dämme plötzlich nachgegeben haben. Innenminister Dobrindt will noch in diesem Jahr neue Sicherheitsgesetze auf den Weg bringen. Der Grund? Er befürchtet immer mehr hybride Angriffe auf Deutschland. Jahrzehntelang sei darüber gestritten worden, nun gebe es in der Koalition Einigkeit, sagte der CSU-Politiker nach der Kabinettsklausur. Ein Vorhaben ist etwa das Upgrade der Nachrichtendienste in echte Geheimdienste. Zero Zucker gleich Zero Steuer. Finanzminister Klingbeil hat den Vorschlag seiner eigenen Mitarbeiter gestoppt, nachdem die geplante Zuckersteuer auch auf Zero-Getränke, alkoholfreies Bier oder Pflanzenmilch erhoben werden sollte. Gleichzeitig betonte er, dass der Vorschlag nur ein Arbeitspapier war, kein Gesetzentwurf. An der Zuckersteuer an sich will er aber festhalten. Manchmal scheint es so, als würde in Deutschland ständig irgendwo gewählt werden. Um einen ewigen Wahlkampfmodus zu vermeiden, hatte Bundestagsvizepräsident Nuripur von den Grünen vorgeschlagen, zumindest Bundes- und Kommunalwahlen zusammenzulegen. Von Bayerns Innenminister Herrmann kommt dazu ein hartes Nein. Sein Argument: Bei Bundestags- und Kommunalwahlen gehe es um völlig verschiedene Themen.
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14: Egal zu welcher Jahreszeit, Camping geht immer. Vor allem bei uns in Oberbayern und hier am Pilsensee campt es sich besonders schön. Der Campingplatz Pilsensee ist jetzt zum beliebtesten in ganz Bayern gewählt worden. Und in die Top 100 Europas haben es noch weitere zwei aus Oberbayern geschafft. Der Campingplatz Utting am Ammersee und Camping Brugger am Rieksee. Vom Pilsensee, Clara Bärz.
0: Danke, Clara. Und mehr Nachrichten aus Oberbayern gibt es dann auch wieder in einer Stunde in den Top FM Nachrichten um 6.
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0: 26 Grad Eching im Landkreis Freising, auch im Markt Indersdorf gemessen im Landkreis Dachau. Heute gab es ja schon viel Sonne, hier und da eine Wolke, aber die sind jetzt mittlerweile harmlos. Ja, und morgen am Donnerstag, da wird es dann so richtig sommerlich. Das wird der beste Tag der Woche. Die Sonne scheint, Top-Temperaturen, schwül heiß, um die 30 Grad. Am Freitag anfangs erstmal noch genauso, aber dann so ab dem Nachmittag sind dann Schauer und auch Hitzegewitter möglich.
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0: Der Blick auf die Straßen an A9 München-Nürnberg. Aufpassen bitte in der Einfahrt Manching. Da liegt eine Metallstange auf der Straße. Bitte Vorsicht. Dann haben wir die A9 München-Nürnberg zwischen Manching und Denkendorf. Dauert 30 Minuten länger. A9 195 München Richtung Süden zwischen Unterhaching und Sauerlach. Dauert 20 Minuten länger. Und wenn er sonst irgendwo steht, ein paar Minuten plus, dann sei er da durch.
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0: Geblitzt wird in Assling im Landkreis Ebersberg, da ist es die Glonner Straße. Dann steht ein Blitzer in Garching auf der Münchner Straße. Geblitzt wird auch in Weilheim, der Bonner Ring und der neueste Blitzer aus München, die Ackermannstraße. Danke, Pia. Habt ihr noch was gesehen? Staus und Blitzer, meldet ihr mal kostenlos per Anruf, per WhatsApp. Die Nummer ist die gleiche, die 08000 1064 1064. Danke euch und eine gute und vor allem auch eine sichere Fahrt.
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0: Servus ihr Lieben, kurz nach 5, schönen Mittwochabend euch. Wir spielen eure Lieblingssongs gleich mit unserem Lieblingsjahrzehnt. Das sind die 80er mit R.E.M. Durch die 2000er powert uns gleich die gute Kelly Clarkson. Und zum Start hier die 90er mit Sheryl Crow und All I Wanna Do.
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Kommen Sie nach München oder kommen Sie nicht? Ja, also die Gerüchte sind weiter da, aber was weiterhin fehlt, das ist die offizielle Ankündigung. Wann geben die Jungs von Oasis denn endlich bekannt, wann und ob es eine Europa-Tournee für 2027 geben wird? Wir halten euch dann natürlich weiter auf dem Laufenden. Anfang September sind sie erstmal im Kino, auch bei uns hier mit ihrer großen Doku über die Reunion-Konzerte letztes Jahr. Und im Radio, da laufen sie schon jetzt. Hier im Top FM mehr Musiksommer mit einem großartigen Song der 90er mit Don't Look Back in Anger.

0: Die 80er mit Paul Young hier bei uns für ganz Oberbayern. Servus, schön, dass ihr mit dabei seid. Ihr hört hier den Top FM Mehr Musik Sommer. Und da kommt gleich um kurz nach halb wieder, wie gewohnt, das Top FM Feierabendrätsel. Unser tägliches Date für Ruhm, Ehre und Respekt. Und da wird es heute ein bisschen verrückt. Seid gespannt.
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0: Die Sonne scheint bei 27 Grad in München im Pasinger Stadtpark. 26 Grad sonst in Oberding im Landkreis Erding. Das war doch heute wieder ein schöner Tag. Deutlich auch wärmer als die letzten Tage. Statt frieren war heute teilweise auch wieder Schwitzen angesagt. Ja, und morgen, da ist dann der beste Tag der Woche. Da gibt es Sonne Sonne von früh bis spät, Top-Temperaturen um die 30 Grad. Am Freitag anfangs auch nochmal viel Sonne und heiß, aber so am Nachmittag, da steigt dann das Risiko für Schauer und Gewitter.
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0: Der Blick auf die Straßen, was ist los um 5:30? Da haben wir die A9 München-Nürnberg zwischen Manching und Denkendorf, dauert knapp 20 Minuten länger. A99 Westumfahrung Richtung Lindau zwischen Neuherberg und Dreieck-Allach eine Viertelstunde plus und 20 Minuten länger dauert es auch auf der Ostumfahrung Richtung Nürnberg zwischen dem Kreuz Süd und Hohenbrunn.
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0: Geblitzt wird bei uns hier in Oberbayern am Starnberger See. Da ist es Sees Haupt, die Weilheimer Straße. Dann steht ein Blitzer in Garching auf der Münchner Straße. Assling im Landkreis Ebersberg, die Glonner Straße. Und der neueste Blitzer aus München, die Meierbeerstraße. Habt ihr noch was? Staus und Blitzer? Meldet ihr mal kostenlos per Anruf, per WhatsApp. Die Nummer ist die 08000 1064 1064. Danke euch und eine gute und vor allem auch eine sichere Fahrt.
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0: Ja, hallo. Schön, dass ihr wieder mit dabei seid zu unserem täglichen Rätsel-Date. Ja, und da müssen wir jetzt heute auf alle Fälle gemeinsam durch. Ja, mein Kleiner sagt ja immer, ich bin ein Quatschkopf und das werdet ihr jetzt auch zu spüren bekommen. Wir suchen einen Song. Die Frage ist nur, welcher ist es? Weil es vorwärts so einfach wäre, jetzt das Ganze erstmal rückwärts. Ja, da ist am Schluss die Luft ausgegangen. Ich hoffe bei euch nicht. So, was suchen wir denn da heute? 08000 1064 1064. Schickt eine WhatsApp ins Studio oder ruft an 08000 1064 1064. Ich freue mich auf eure Lösungen. Und gleich nach Billy Idol, da gibt's dann auch noch einen Tippschnipsel. Seid gespannt.

Rebel Yell, ja, und ich bin so ein kleiner Rätselrebell heute. Yeah. Das muss man erstmal machen hier im August. Also, hier schreibt jemand, Beach Boy is Good Vibrations, ja, würde besser zum Sommer passen. Aber ist es heute nicht, was wir da suchen? Welchen Song suchen wir denn heute im Top FM Feierabendrätsel? Schnipsel 1 war das Ganze rückwärts. Ja, traut euch. Es ist wirklich, was ihr denkt. Hier kommt der Tippschnips.

So, 08000 1064 1064, haut sie raus, eure Lösung 08000 1064 1064 für den WhatsApp und für einen Anruf. Zwei Songs, dann gibt's die Auflösung und den Song in voller Länge.

Radio Top FM ist hier. Kurz vor der Auflösung von unserem abgefahrenen, verrückten Rätsel. Ja, ich habe gesagt, ich bin ein Quatschkopf, musste ich mir heute schon auch des Öfteren hier anhören. Wie schrieb gerade einer? Ja, jetzt habe ich gedacht, der dreht hier total durch. Ja, tue ich. So, was suchen wir heute für einen Song im Top FM Feierabendrätsel? Hier nochmal Schnipsel 1, das Ganze rückwärts. So, und dann haben wir noch einen Tippschnipsel. So, das war doch jetzt völlig klar, oder? Was ist das, was wir hier suchen? Wer noch schnell miträtseln will,

0: 1064 für den WhatsApp oder für einen Anruf. Und wir hören in eine der Leitungen rein und nehmen jetzt einfach mal Leitung Nummer 5. Top FM, der Basti. Hallo, wer ist denn da?
1: Hallo, grüß dich, das ist der Hans aus Imling.
0: Hallo Hans, jetzt Hallo. Bin ich mal gespannt. Hast du den Song denn erkannt?
1: Ich denke doch, das müsste die Mariah Carey gewesen sein mit All I Want for Christmas Is You.
0: Bist du denn deppert? Jetzt im August?
1: Ja, da man's.
0: Sorry, ich wollte ihn nicht beleidigen, aber das hat der ein oder andere mir geschrieben. Es war natürlich richtig. Mega! Ruhm, Ehre, Respekt, Applaus, alles für dich. Ja, heute in 4 Monaten ist schon wieder alles vorbei. Hast du schon das erste Geschenk gekauft?
1: Nee, mit Geschenken haben wir schon vor Jahren aufgehört.
0: Ah, okay, dann hast du den Stress ja nicht, weil es gibt sicher schon einige da draußen, die schon die ein oder andere Sache auf ihrer Liste abgehakt haben. Aber
1: jetzt geht's ja dann mit den Lebkuchen bald wieder los in den Supermärkten.
0: Die stehen schon drin. Und viel besser, jetzt geht's auch mit den Weihnachtsliedern im Radio los. Also freu dich gleich drauf auf Mariah Carey und All I Want for Christmas Is You. Ich wünsche dir was, einen schönen Abend.
1: Danke, okay. Ja.
0: Und dieser Applaus ist für alle, die ich sonst noch dran hatte am Telefon. Der Manfred, Nicole, Rainer, Goli, Verena, Sibylle, Patricia, Sarah und. Also ihr seid großartig. Ihr seid wohl schon ein bisschen in Weihnachtsstimmung. Und deswegen jetzt für euch. Habt ihr wirklich geglaubt, ich spiele das in voller Länge? Klar mache ich das. Also viel Spaß dabei. Ja, in 4 Monaten ist schon wieder alles vorbei. Um diese Uhrzeit das ganze Gegesse, das ganze Gefeiere, die Besucher sind wieder weg. Aber ich hoffe, die Erinnerungen bleiben und jetzt stimmen wir uns mal ein bisschen ein. Also wirklich, wir spielen's. Ich habe gesagt, Musikchef, wenn wir das rätseln, dann spielen wir es auch. Also los geht's!

ihr seid nicht in der Zeit gereist. Wir haben heute ein Weihnachtslied gesucht im Top FM Feierabendrätsel. Und wenn man was sucht, dann muss man das natürlich auch suchen. So, habt's ja schon wieder geschafft. Jetzt geht's wieder weiter mit der Normalmusik. Weihnachten ist dann erst wieder auch bei uns hier in der Adventszeit im Dezember. Aber da mussten wir jetzt alle durch. So, also, morgen wird weitergerätselt, halb vier. Das Coverquiz, halb sechs, das Feierabendrätsel. Hier ist Van Halen mit Chump. Und gleich gibt's noch Sinéad O'Connor mit Nothing Compares.

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18: Ich bin Joshua Heise. Zahlreiche Tote und hunderte Vermisste gibt es nach der heftigen Sturzflut in Nepals Gebirgsregion. Die genaue Zahl der Verschollenen ist laut nepalesischen Behörden noch unklar. Vermisst werden auch Touristen aus Deutschland, Spanien und den USA. Grund für die Flut könnte sein, dass die natürlichen Dämme eines Gletschersees plötzlich nachgegeben hatten. Das Bundesarbeitsministerium hat eine Studie zur Vermögensungleichheit in Deutschland ausgeschrieben. Laut Bild-Zeitung soll damit geschaut werden, wie der Reichtum im Land verteilt ist. Erstmal muss aber eine Firma oder ein Institut den Auftrag annehmen. Ein Abschlussbericht soll im November 2027 vorliegen. Die Ergebnisse könnten wichtig für die Diskussion um die Reform der Erbschafts- oder Vermögenssteuer sein. In einem Prozess um Social-Media-Sucht von Kindern hat der Facebook-Mutterkonzern Meta einem Vergleich mit den klagenden US-Bundesstaaten in Höhe von knapp 16,7 Milliarden US-Dollar zugestimmt. Tina Eck berichtet.
19: Meta kauft sich frei, hat ja Geld genug. Der Prozess um die Klage der Bundesstaaten hatte im kalifornischen Oakland gerade erst begonnen, da ist er schon wieder vorbei. Dutzende Staaten hatten Meta vorgeworfen, Kinder gezielt von sozialen Medien wie Facebook und Instagram abhängig zu machen und Daten zu sammeln.
18: Auch den Hopfenanbauern hat der Hitzesommer zugesetzt. Die Ernte der Bierzutat wird Schätzungen zufolge um etwa 17% kleiner ausfallen als im Vorjahr. Ein Verbandssprecher sagte, die Hopfenpflanzer würden wohl bis zu 100 Millionen Euro weniger einnehmen. Die meisten von ihnen haben ihre Anbaugebiete in Bayern. Es gehe inzwischen vielen Familienbetrieben wirtschaftlich sehr schlecht, hieß es.
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20: Ob Urlaub daheim oder von weit her. Hier im Landkreis Bad Tölz-Wolfratshausen verbringen viele gerne ihre Ferien und das zeigt auch eine Zwischenbilanz der Bergbahnen. In der ersten Hälfte des Jahres hat zum Beispiel die Brauneck-Bergbahn in Lengries ein leichtes Plus verzeichnet und auch bei der Herzog-Standbahn am Walchensee ist es gut gelaufen. Der Juli war da umsatzmäßig sogar der zweitstärkste der Firmengeschichte. Aus Bad Tölz-Wolfratshausen, Zoe Mesenbrink.
21: Danke, Zoe. Mehr Nachrichten aus Oberbayern gibt's dann auch wieder in einer Stunde in den Top FM Nachrichten um 7.
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21: Die Sonne scheint vielerorts bei 26 Grad in Herrsching am Ammersee, auch in Hohenbrunn im Landkreis München. Heute Abend, auch in der Nacht, ist es meist klar. Die Tiefstwerte gehen runter so auf 16 Grad. Ja, und morgen am Donnerstag, da ist dann der beste Tag der Woche. Da wird es dann richtig sommerlich. Die Sonne scheint, es wird schwül heiß. Top-Temperaturen um die 30 Grad. Ja, und am Freitag, da ist es am Anfang auch noch sonnig und heiß, aber dann so am Nachmittag drohen Kitzegewitter und Schauer.
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21: Kurz nach 6 haben wir es, der Blick auf die Straßen. A99 Westumfahrung Richtung Lindau. Da brennt ein Auto und deswegen zwischen Neuherberg und Ludwigsfeld dauert 30 Minuten länger. Und die Westumfahrung Richtung Nürnberg zwischen Ludwigsfeld und dem Dreieckfeld Moching hier eine Viertelstunde plus. Ansonsten, wenn er wo steht, ein paar Minuten, dann seid er da durch.
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21: Starnberg, die Söckinger Straße, da wird geblitzt. Danke, Bernhard. Dann steht ein Blitzer in Vierkirchen auf der Dachauer Straße. In Assling, Landkreis Ebersberg, die Glonner Straße. Und der neueste Blitzer aus München, die Bajuwarenstraße. Habt ihr noch was gesehen? Staus und Blitzer, meldet ihr mal kostenlos per Anruf, per WhatsApp. Die Nummer ist die 08000 1064 1064. Danke euch und eine gute und vor allem auch eine sichere Fahrt.
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21: Servus ihr Lieben, zum Start rein in den Mittwochabend. Gleich mit Synthie-Pop der 80er, der Pet Shop Boys, Suburbia ist da dabei. Dann wird's richtig lässig mit den 2000ern, Three Doors Down, It's Not My Time. Ja, und zum Start gibt's einen fetten Nummer 1 Kracher der 80er von Starship. Jetzt hier im Top FM Mehr Musiksommer, We Build the City.

88 und 91. Also zweimal haben es die Pet Shop Boys aufs begehrte Bravo-Cover geschafft. Und 87, da haben sogar noch den silbernen Bravo-Otto in der Kategorie Beste Gruppe gewonnen. Auf dem Treppchen hinter Aha damals, aber noch vor Deepish Mode. Heute ist die Kultzeitschrift ja 70 geworden. Tolle Dokus dazu gibt's bei RTL Plus, auch in der ARD-Mediathek. Und die Band, die jetzt bei uns hier bei Top FM kommt, die hat auch einen silbernen Otto 2000 gewonnen. Bei den Rockbands hinter Bon Jovi und vor Limp Bizkit. Ihre große Zeit war halt auch zur Jahrtausendwende. Für euch jetzt aus Finnland. Him mit Join Me hier im Top FM. 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

0: Entspannter können wir uns nicht in den Mittwochabend mit den Crash Test Dummies. Ja, ihr hört hier Radio Top FM, die besten Songs aus 4 Jahrzehnten. Gleich nach 5 mit den Hooters, mit Shania Twain und mit One Republic. Und dazu heißt es auch wieder Top FM Bühne frei für einen Song von hier, Made in Oberbayern. Heute mit ganz viel Summer Vibes von Denti and iTree. Ihr Song A Message to You gleich gegen 6:45.
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0: 25 Grad in Uffing am Staffelsee, 26 Grad in Ebersberg am Alten Speicher. Heute gab es schon viel Sonne. Ja, und morgen gibt es noch mehr. Morgen wird es der beste Tag der Woche. Da wird es hochsommerlich mit Top-Temperaturen um die 30 Grad. Am Freitag auch nochmal schön. Aber so ab dem Nachmittag drohen dann Schauer und Hitze. Gewitter und am Wochenende stand jetzt, da wird es dann wieder sonnig und angenehm warm.
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0: Der Blick auf die Straßen jetzt um 6:30. Vorsicht A8 Salzburg-München zwischen Rosenheim West und Bad Aibling. Da liegt ein Plastikteil auf der Straße. Dann A99 Westumfahrung Richtung Lindau. Da hat vorhin ein Auto gebrannt. Und zwar zwischen Neuherberg und Ludwigsfeld dauert es aktuell noch 30 Minuten länger. Ansonsten sieht es gut aus, wenn er wo steht. Weniger als 5 oder 6 Minuten, dann seid er da durch.
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0: Geblitzt wird bei uns hier in München. Ackermannstraße hat gerade eben der Martin gemeldet. Danke dir. Dann Starnberg-Söckinger Straße, 4 Kirchen im Landkreis Dachau, die Dachauer Straße und in Amsdorf St. Wolfgang. Das ist im Landkreis Erding. Da wird auf der B15 geblitzt. Habt ihr noch was gesehen? Staus und Blitzer? Meldet ihr mal kostenlos per Anruf, per WhatsApp. Die Nummer, die ist die gleiche. 08000 1064 1064. Danke euch und eine gute und vor allem auch eine sichere Fahrt.

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0: Mit den besten Songs aus vier Jahrzehnten geht's hier durch den Mittwochabend und da zwischen den ganzen Weltstars, da läuft immer am Montag und auch am Mittwochabend, immer so um diese Uhrzeit, ein Song von euch.
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0: Angefangen haben wir vor über 2,5 Jahren mit dieser Rubrik, in der wir euch ja Woche für Woche die Bühne Radio bieten. Ja, und heute gehört unsere Bühne einer Band aus dem Münchner Norden, die jetzt musikalisch eine ziemlich sommerliche Message für euch, für ganz Oberbayern hat.
2: Hallo, wir sind Dante und Aichi, 9 Musiker, ein Sound und jede Menge Energie. Wir mischen Modern Roots, Dub, Ska und World Musik. Daraus entsteht der ganz eigene Aichi Sound. Musik, die bewegt und einfach Lust aufs Tanzen macht. Hinter uns liegt ein großartiges Jahr. Wir haben bei den Afrika-Tagen in Deggendorf gespielt und beim legendären Chiemsee Reggae Summer. Am 11. September spielen wir in der Therme Erding und wir würden uns freuen, wenn wir euch sehen. Aber jetzt gibt's erstmal unseren neuen Song Message to You. Viel Spaß mit Dante.

0: Was eine tolle Nummer, was eine tolle musikalische Message an uns. Das war Dante and I-Tree aus dem Münchner Norden mit Message to You. Live gibt's die Offbeat-Combo am 11. September in der Therme Erding. Perfekter Ort für den Sound, würde ich sagen. Dann alles Gute weiter euch. Haltet uns unbedingt auch auf dem Laufenden. Und wenn ihr euren Song auch mal bei uns hier im Radio hören wollt, dann schickt ihn mir. Ich freue mich drauf.
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So klingt der Rocksound der 80er hier für ganz Oberbayern hier mit Radio Top FM hier im Mehrmusiksommer. Und in den 90ern, da klang es in München teils ein bisschen anders, eher elektronisch. Da wurde unsere Landeshauptstadt ja zur Techno-Hochburg. Und genau um diese Zeit geht's in der Miniserie München Beat, die heute und morgen im ZDF läuft. Legendär war damals ja der Kunstpark Ost auf dem ehemaligen Pfanni-Gelände mit Clubs wie dem Ultraschall. Die Serie startet heute um 20:15 und bis dahin bin ich auf alle Fälle auch daheim, denn ich verabschiede mich jetzt rein in den Feierabend. Danke, dass ihr heute wieder mit dabei gewesen seid. Ich bin Basti Pilus. Wir hören uns morgen wieder ab 14 Uhr hier bei Top FM von 2 bis 3. Bis dahin, lasst es euch gut gehen. 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
7: Ich bin Gregor Jose Moser. Es geht um den Schutz von Kindern in sozialen Medien. Nach einer Klage von mehreren US-Bundesstaaten gegen den Facebook-Mutterkonzern Meta haben sich beide Seiten auf einen Vergleich geeinigt. Das Unternehmen, das auch hinter Instagram steht, zahlt rund 16,7 Milliarden Dollar an die Bundesstaaten. Außerdem wird der Konzern von Mark Zuckerberg dazu verpflichtet, zeitliche Begrenzungen und nächtliche Sperren für Teenager einzuführen und er muss die Altersprüfung verbessern. Nach der Sturzflut in Nepal steigt die Zahl der Todesopfer immer weiter auf jetzt 95. Hunderte Menschen werden vermisst. Den Behörden des Himalaya-Staates zufolge gehören dazu auch knapp 300 Ausländer, darunter Menschen aus Deutschland, Spanien und den USA. Grund für die Flut könnte ein Gletschersee sein, dessen natürliche Dämme plötzlich nachgegeben hatten. Ein rosiges Bild für Deutschlands Zukunft hat Kanzler Merz gezeichnet. Schwarz-Rot habe zuletzt wichtige Reformen angestoßen, etwa bei Rente und Wirtschaft, so Merz nach der zweitägigen Kabinettsklausur. Die bayerische Wirtschaft zeigt sich verhalten optimistisch. Janina Singer berichtet.
8: Als erleichternd bezeichnet der Hauptgeschäftsführer der Vereinigung der Bayerischen Wirtschaft Brossard die Ergebnisse der Klausur. Sie zeigten, dass die Bundesregierung an ihrem Reformkurs festhalten wolle. Auch wenn einige Maßnahmen unbequem seien, sie seien überlebenswichtig für den Standort. Reformbekenntnisse reichten aber nicht, eine schnelle Umsetzung sei entscheidend.
7: Wegen der Musical-Verfilmung The Rocky Horror Picture Show wurde er in den 1970er Jahren bekannt. Jetzt ist der Schauspieler und Sänger Tim Curry im Alter von 80 Jahren verstorben, das berichten mehrere Medien übereinstimmend. Außerdem verkörperte er 1990 den bösen Clown Pennywise in Stephen Kings S.
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9: Egal zu welcher Jahreszeit, Camping geht immer. Vor allem bei uns in Oberbayern und hier am Pilsensee campt es sich besonders schön. Der Campingplatz Pilsensee ist jetzt zum beliebtesten in ganz Bayern gewählt worden. Und in die Top 100 Europas haben es noch weitere zwei aus Oberbayern geschafft. Der Campingplatz Utting am Ammersee und Camping Brugger am Rieksee. Vom Pilsensee, Clara Bertz.
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11: Kurz nach 7, wir haben es noch angenehm warm hier in Oberbayern. 24 Grad in Fürstenfeldbruck am Kloster, 24 Grad auch in Taufkirchen an der Vils im Landkreis Erding. Der Abend, die Nacht meist klar, die Temperaturen gehen runter so auf 16 Grad. Und wenn wir auf morgen, auf den Donnerstag schauen, das wird dann der beste Tag der Woche, da wird es richtig sommerlich, die Sonne scheint bei Top-Temperaturen um die 30 Grad. Der Freitag, ja, auch nochmal recht schön am Anfang mit viel Sonne, aber so ab dem frühen Nachmittag, da sind dann Schauer und Hitzegewitter möglich.
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11: Der Blick auf die Straßen noch mit der A99, die Westumfahrung Richtung Lindau zwischen der Herberg und Ludwigsfeld dauert noch eine Viertelstunde länger. Ansonsten sieht es eigentlich ganz gut aus. Wenn er wo steht, ein paar Minuten, dann sei er da durch.
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11: Geblitzt wird noch in Weilheim. der Narbonner Ring, dann in Assling im Landkreis Ebersberg, da ist es die Glonnerstraße. Geblitzt wird auch in Aschheim im Landkreis München auf der Mühlenstraße. Und der neueste Blitzer aus München, die Ackermannstraße. Danke, Robert. Habt ihr noch was gesehen? Staus und Blitzer? Meldet ihr mal kostenlos per Anruf, per WhatsApp. Die Nummer, die ist die gleiche. 08000 1064 1064. Danke euch, gute Fahrt.
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2: Halb acht, 23 Grad, Freising am Dom, 23 Grad, auch in Schondorf am Ammersee. Kommende Nacht geht's runter, so auf 16 Grad. Dazu ist es meist klar. Und wenn wir morgen auf den Donnerstag schauen, da gibt's einen richtig schönen Sommertag. Viel Sonne, Top-Temperaturen um die 30 Grad. Auch der Freitag ist anfangs noch sommerlich sonnig und heiß, aber so ab dem frühen Nachmittag, da sind dann Schauer und Hitzegewitter möglich.
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3: Besser ankommen mit dem besten Stau- und Blitzerservice für Ingolstadt. Alles normal, wir haben keine Meldungen.
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3: Geblitzt wird auf der B16 zwischen Weichering und Bruck. Wenn ihr noch einen seht, gerne Bescheid sagen über unsere kostenlose App.
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1: Wie haben die Menschen in Oberbayern früher eigentlich gelebt? Einer der spannendsten Orte, das herauszufinden, ist im Kreis Garmisch-Partenkirchen das Freilichtmuseum Glendleiten. In dem Museumsdorf gibt es Gebäude, die bis zu 400 Jahre alt sind. Und da können wir rein und das Leben von damals erleben. Jetzt in den Ferien gibt es zum Beispiel noch so coole Sachen für Familien. Wir können Papier und Ton bemalen, schnitzen wie damals und es gibt kostenlose Führungen. 50 Jahre Glendleiten. Das Freilichtmuseum Glendleiten ist der perfekte Ferienausflug und jedes Mal wieder eine spannende Zeitreise in das Oberbayern von damals.
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1: Ich bin Gregor Jose Moser. Zwei Beschäftigte am Frankfurter Flughafen sind an den Folgen einer Malariaerkrankung gestorben. Der erste Todesfall ereignete sich schon Anfang Juli. Den zweiten Fall hat der Flughafenbetreiber Fraport heute bekannt gegeben. Thomas Bremser berichtet.
2: Mücken aus einem Malariagebiet sollen im Frachtraum oder Gepäck nach Deutschland gekommen sein. Laut Gesundheitsamt waren insgesamt 6 Beschäftigte betroffen, den anderen 4 geht es mittlerweile wieder gut. Dass Malariamücken im Flugzeug oder an einem Flughafen auftauchen, kommt nur sehr selten vor. Deshalb sei das Risiko für Flugreisende gering. Von Mensch zu Mensch ist die Infektion nicht übertragbar und die infizierte Mücke sei wahrscheinlich schon tot, sagen die Behörden.
1: 95 Tote und hunderte Vermisste gibt es nach der heftigen Sturzflut in Nepals Gebirgsregion. Die genaue Zahl der Vermissten ist laut der nepalesischen Polizei noch unklar. Die Suche dauere weiter an. Vermisst werden demnach auch hunderte Reisende, darunter knapp 300 Ausländer aus unter anderem Deutschland, Spanien und den USA. Für Limonaden und Cola soll bald ja eine Zuckersteuer fällig werden. Eine Extrasteuer auf zuckerfreie Getränke wird es aber nicht geben, das hat Bundesfinanzminister Klingbeil klargestellt. Gestern war eine Vorlage seines Ministeriums veröffentlicht worden, in dem auch von einer Steuer für Zero- und Light-Getränke mit Süßstoff sowie Biermischgetränke, Haferdrinks und Fertigcafés die Rede war. Es habe sich aber nur um einen Arbeitsstand gehandelt, so Klingbeil. Die Bayreuther Festspiele ziehen zum Abschluss ihrer Jubiläumsausgabe zum 150-jährigen Bestehen eine positive Bilanz, trotz mehrerer Kontroversen. Sämtliche Aufführungen seien ausverkauft gewesen, so ein Sprecher. Darin sieht Festspielleiterin Katharina Wagner ein ganz besonderes Zeichen der Verbundenheit mit Bayreuth. Für viel Kritik sorgte unter anderem die Aufführung von Der Ring des Nibelungen, dessen Bühnenbild mittels künstlicher Intelligenz geschaffen wurde.
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4: Kurz nach 8, 23 Grad bei euch in München am Viktualienmarkt, 22 Grad in Gulching im Landkreis Starnberg. Angenehm warm ist es also noch hier in Oberbayern. Die kommende Nacht, die ist dann meist klar. Die Tiefstwerte liegen so bei 16 Grad. Und wenn wir morgen auf den Donnerstag schauen, das wird der beste Tag der Woche. Da wird es hochsommerlich heiß, die Sonne scheint bei Top-Temperaturen um die 30 Grad. Der Freitag ist anfangs auch noch sonnig und auch heiß, aber so ab dem frühen Nachmittag sind dann teilweise Schauer und auch Hitzegewitter möglich.
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1: Guten Abend auf die Straßen. Wir schauen auf die A99 Westumfahrung München Richtung Nürnberg. Vorsicht bitte, ein Unfall zwischen Dreieck München-Allach und Tunnel Allach. Rettungsfahrzeuge sind hier schon im Einsatz. Dann die A99 München-Nord Richtung München-Südwest zwischen München-Neuherberg und München-Ludwigsfeld. 5 Kilometer Stau, es dauert hier mindestens 20 Minuten länger. Und dann noch die A3 Passau Richtung Nürnberg zwischen Wörth an der Donau-Ost und Rosenhof. 4 Kilometer Stau, hier etwa 10 Minuten Wartezeit. Allen unterwegs eine gute und vor allem sichere Fahrt.
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2: Ich bin Gregor Jose Moser. Zwei Beschäftigte am Frankfurter Flughafen sind an den Folgen einer Malariaerkrankung gestorben. Der erste Todesfall ereignete sich schon Anfang Juli. Den zweiten Fall hat der Flughafenbetreiber Fraport heute bekannt gegeben. Thomas Bremser berichtet.
3: Mücken aus einem Malariagebiet sollen im Frachtraum oder Gepäck nach Deutschland gekommen sein. Laut Gesundheitsamt waren insgesamt 6 Beschäftigte betroffen, den anderen 4 geht es mittlerweile wieder gut. Dass Malariamücken im Flugzeug oder an einem Flughafen auftauchen, kommt nur sehr selten vor. Deshalb sei das Risiko für Flugreisende gering. Von Mensch zu Mensch ist die Infektion nicht übertragbar und die infizierte Mücke sei wahrscheinlich schon tot, sagen die Behörden.
2: 95 Tote und hunderte Vermisste gibt es nach der heftigen Sturzflut in Nepals Gebirgsregion. Die genaue Zahl der Vermissten ist laut der nepalesischen Polizei noch unklar. Die Suche dauere weiter an. Vermisst werden demnach auch hunderte Reisende, darunter knapp 300 Ausländer aus unter anderem Deutschland, Spanien und den USA. Für Limonaden und Colas soll bald ja eine Zuckersteuer fällig werden. Eine Extrasteuer auf zuckerfreie Getränke wird es aber nicht geben, das hat Bundesfinanzminister Klingbeil klargestellt. Gestern war eine Vorlage seines Ministeriums veröffentlicht worden, in dem auch von einer Steuer für Zero- und Light-Getränke mit Süßstoff sowie Biermischgetränke, Haferdrinks und Fertigcafés die Rede war. Es habe sich aber nur um einen Arbeitsstand gehandelt, so Klingbeil. Die Bayreuther Festspiele ziehen zum Abschluss ihrer Jubiläumsausgabe zum 150-jährigen Bestehen eine positive Bilanz, trotz mehrerer Kontroversen. Sämtliche Aufführungen seien ausverkauft gewesen, so ein Sprecher. Darin sieht Festspielleiterin Katharina Wagner ein ganz besonderes Zeichen der Verbundenheit mit Bayreuth. Für viel Kritik sorgte unter anderem die Aufführung von Der Ring des Nibelungen, dessen Bühnenbild mittels künstlicher Intelligenz geschaffen wurde.
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4: Der Abend und die Nacht meist klar. Die Tiefstwerte liegen so bei 16 Grad. Und wenn wir dann morgen auf den Donnerstag schauen, ein Tag, auf den wir uns freuen können, das wird der beste Tag der Woche. Da wird es richtig hochsommerlich. Die Sonne scheint bei Top-Temperaturen um die 30 Grad. Am Freitag gibt es am Anfang auch noch ganz viel Sonne. Aber so ab dem frühen Nachmittag, da ziehen dann teilweise ziemlich dichte Wolken durch Oberbayern. Und da sind dann Schauer und auch Hitzegewitter möglich.

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2: Ich bin Gregor Jose Moser. Gletscher schmelzen, Hütten kämpfen mit Wassermangel und für Bergsteiger wird es teilweise gefährlicher. Die Folgen der Klimakrise sind in den Alpen vielerorts unmittelbar zu sehen und zu spüren. Der Deutsche Alpenverein hat jetzt Kanzler Merz in einem offenen Brief zu mehr Klimaschutz aufgerufen. Klimaschutz, Klimaanpassung und Naturschutz müssten zusammengedacht und verlässlich finanziert werden, so die Forderung des DAV. Schon nächste Woche Sonntag wählt Sachsen-Anhalt einen neuen Landtag als erstes von drei Bundesländern in diesem Wahlherbst. Der neue ARD-Deutschland-Trend sieht die AfD, die der Verfassungsschutz in Sachsen-Anhalt als gesichert rechtsextrem einstuft, bei jetzt 42%. Die CDU liegt bei 22%, 2 Prozentpunkte weniger als vor einem Monat. Es folgt die Linke mit 11%, ebenfalls minus 2 Prozentpunkte. Und einen Punkt dazu gewinnen die SPD mit jetzt 8 und die Grünen mit 6%. Es geht um den Schutz von Kindern in sozialen Medien. Nach einer Klage von mehreren US-Bundesstaaten gegen den Facebook-Mutterkonzern Meta haben sich beide Seiten auf einen Vergleich geeinigt. Das Unternehmen, das auch hinter Instagram steht, zahlt rund 16,7 Milliarden Dollar an die Bundesstaaten. Außerdem wird der Konzern von Mark Zuckerberg dazu verpflichtet, zeitliche Begrenzungen und nächtliche Sperren für Teenager einzuführen und er muss die Altersprüfung verbessern. Der aus der Rocky Horror Picture Show bekannte britische Schauspieler Tim Curry ist im Alter von 80 Jahren gestorben. Das berichten mehrere Medien unter Berufung auf seine Managerin. Mehr von Thomas Bremser.
3: Ein außerirdischer Wissenschaftler in Frauenkleidern. Mit der Rolle des Dr. Frankenfurter machte sich Tim Curry unsterblich. Das Musical Rocky Horror Show sorgte Anfang der 70er im konservativen Großbritannien für mächtig Wirbel. Der Film dazu ist Kult. Auch in den 90ern sorgte Curry für eine Filmfigur, die keiner vergisst. Den bösen Clown Pennywise in der Stephen King-Verfilmung S.
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4: Der Abend und die Nacht meist klar. Die Tiefstwerte liegen so bei 16 Grad. Und wenn wir dann morgen auf den Donnerstag schauen, ein Tag, auf den wir uns freuen können, das wird der beste Tag der Woche. Da wird es richtig hochsommerlich. Die Sonne scheint bei Top-Temperaturen um die 30 Grad. Am Freitag gibt es am Anfang auch noch ganz viel Sonne. Aber so ab dem frühen Nachmittag, da ziehen dann teilweise ziemlich dichte Wolken durch Oberbayern. Und da sind dann Schauer und auch Hitzegewitter möglich.
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2: Guten Abend auf die Straßen und Vorsicht bitte weiterhin auf der A71 Suhl Richtung Erfurt. Tunnel Bergbock, da ist ein Unfall passiert. Der Tunnel ist gesperrt. Und dann noch die A99 Westumfahrung München Richtung Nürnberg. Zwischen Dreieck München-Allach und Tunnel Allach ebenfalls ein Unfall. Hier sind noch Rettungsfahrzeuge im Einsatz. Allen unterwegs eine gute und vor allem sichere Fahrt.
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1: Ich bin Gregor Jose Moser. Gletscher schmelzen, Hütten kämpfen mit Wassermangel und für Bergsteiger wird es teilweise gefährlicher. Die Folgen der Klimakrise sind in den Alpen vielerorts unmittelbar zu sehen und zu spüren. Der Deutsche Alpenverein hat jetzt Kanzler Merz in einem offenen Brief zu mehr Klimaschutz aufgerufen. Klimaschutz, Klimaanpassung und Naturschutz müssten zusammengedacht und verlässlich finanziert werden, so die Forderung des DAV. Schon nächste Woche Sonntag wählt Sachsen-Anhalt einen neuen Landtag als erstes von drei Bundesländern in diesem Wahlherbst. Der neue ARD-Deutschland-Trend sieht die AfD, die der Verfassungsschutz in Sachsen-Anhalt als gesichert rechtsextrem einstuft, bei jetzt 42%. Die CDU liegt bei 22%, 2 Prozentpunkte weniger als vor einem Monat. Es folgt die Linke mit 11%, ebenfalls minus 2 Prozentpunkte. Und einen Punkt dazu gewinnen die SPD mit jetzt 8 und die Grünen mit 6%. Es geht um den Schutz von Kindern in sozialen Medien. Nach einer Klage von mehreren US-Bundesstaaten gegen den Facebook-Mutterkonzern Meta haben sich beide Seiten auf einen Vergleich geeinigt. Das Unternehmen, das auch hinter Instagram steht, zahlt rund 16,7 Milliarden Dollar an die Bundesstaaten. Außerdem wird der Konzern von Mark Zuckerberg dazu verpflichtet, zeitliche Begrenzungen und nächtliche Sperren für Teenager einzuführen und er muss die Altersprüfung verbessern. Der aus der Rocky Horror Picture Show bekannte britische Schauspieler Tim Curry ist im Alter von 80 Jahren gestorben. Das berichten mehrere Medien unter Berufung auf seine Managerin. Mehr von Thomas Bremser.
2: Ein außerirdischer Wissenschaftler in Frauenkleidern. Mit der Rolle des Dr. Frankenfurter machte sich Tim Curry unsterblich. Das Musical Rocky Horror Show sorgte Anfang der 70er im konservativen Großbritannien für mächtig Wirbel. Der Film dazu ist Kult. Auch in den 90ern sorgte Curry für eine Filmfigur, die keiner vergisst. Den bösen Clown Pennywise in der Stephen King-Verfilmung S.
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3: Der Abend und die Nacht meist klar. Die Tiefstwerte liegen so bei 16 Grad. Und wenn wir dann morgen auf den Donnerstag schauen, ein Tag, auf den wir uns freuen können, das wird der beste Tag der Woche. Da wird es richtig hochsommerlich. Die Sonne scheint bei Top-Temperaturen um die 30 Grad. Am Freitag gibt es am Anfang auch noch ganz viel Sonne. Aber so ab dem frühen Nachmittag, da ziehen dann teilweise ziemlich dichte Wolken durch Oberbayern. Und da sind dann Schauer und auch Hitzegewitter möglich.

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2: mit Moritz Einzel. Der Wahlherbst beginnt schon nächste Woche Sonntag, wenn Sachsen-Anhalt über einen neuen Landtag bestimmt. Als erstes von drei Bundesländern. Die AfD, die der Landesverfassungsschutz als gesichert rechtsextrem einstuft, steht im neuen ARD-Deutschland-Trend bei 42%. Die CDU verliert 2 Prozentpunkte und kommt auf 22%, ebenso wie die Linke, die bei 11% landet. Einen Punkt dazu gewinnen die SPD mit jetzt 8 und die Grünen mit 6%. Das BSW und die FDP liegen mit 4 bzw. 3% unter der 5%-Hürde. Nach den verheerenden Sturzfluten in Nepal und dem benachbarten Tibet steigt die Zahl der Opfer weiter auf jetzt 157. Mehrere hundert Menschen werden noch vermisst, darunter viele Urlauber. Ob auch Deutsche unter den Vermissten oder Toten sind, ist laut dem Auswärtigen Amt noch unklar. Die Region im Norden Nepals ist ein bekanntes Reiseziel und berühmt für ihre spektakulären Himalaya-Landschaften. In einem Prozess um Social-Media-Sucht von Kindern hat der Facebook-Mutterkonzern Meta einem Vergleich mit den klagenden US-Bundesstaaten in Höhe von knapp 16,7 Milliarden US-Dollar zugestimmt. Tina Eck berichtet.
3: Meta kauft sich frei, hat ja Geld genug. Der Prozess um die Klage der Bundesstaaten hatte im kalifornischen Oakland gerade erst begonnen, da ist er schon wieder vorbei. Dutzende Staaten hatten Meta vorgeworfen, Kinder gezielt von sozialen Medien wie Facebook und Instagram abhängig zu machen und Daten zu sammeln.
2: Für Limonaden und Colas soll bald ja eine Zuckersteuer fällig werden. Eine Extrasteuer auf zuckerfreie Getränke wird es aber nicht geben. Das hat Bundesfinanzminister Klingbeil klargestellt. Gestern war eine Vorlage seines Ministeriums veröffentlicht worden, in der auch von einer Steuer für Zero- und Light-Getränke mit Süßstoff sowie Biermischgetränke, Haferdrinks und Fertigkaffees die Rede war. Es habe sich aber nur um einen Arbeitsstand gehandelt, so Klingbeil. Die Bayreuther Festspiele ziehen zum Abschluss ihrer Jubiläumsausgabe zum 150-jährigen Bestehen eine positive Bilanz, trotz mehrerer Kontroversen. Sämtliche Aufführungen seien ausverkauft gewesen, so eine Sprecherin. Darin sieht Festspielleiterin Katharina Wagner ein ganz besonderes Zeichen der Verbundenheit mit Bayreuth. Für viel Kritik sorgte die Aufführung von Der Ring des Nibelungen, dessen Bühnenbild mittels künstlicher Intelligenz geschaffen wurde.
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4: Der Abend und die Nacht meist klar. Die Tiefstwerte liegen so bei 16 Grad. Und wenn wir dann morgen auf den Donnerstag schauen, ein Tag, auf den wir uns freuen können, das wird der beste Tag der Woche. Da wird's richtig hochsommerlich. Die Sonne scheint bei Top-Temperaturen um die 30 Grad. Am Freitag gibt's am Anfang auch noch ganz viel Sonne. Aber so ab dem frühen Nachmittag, da ziehen dann teilweise ziemlich dichte Wolken durch Oberbayern. Und da sind dann Schauer und auch Hitzegewitter möglich.
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2: Vorsicht auf der A6 Heilbronn Richtung Nürnberg zwischen Ansbach und Lichtenau. Gefahr durch verlorene Ladung. Da liegt ein Holzteil auf der linken Spur. Und A6 Pilsen Richtung Nürnberg zwischen Amberg West und Sulzbach-Rosenberg. Eine Warnbarke auf der Fahrbahn.
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4: Ich bin Moritz Einzel. Der Wahlherbst beginnt schon nächste Woche Sonntag, wenn Sachsen-Anhalt über einen neuen Landtag bestimmt. Als erstes von 3 Bundesländern. Die AfD, die der Landesverfassungsschutz als gesichert rechtsextrem einstuft, steht im neuen ARD-Deutschland-Trend bei 42%. Die CDU verliert 2 Prozentpunkte und kommt auf 22%, ebenso wie die Linke, die bei 11% landet. Einen Punkt dazu gewinnen die SPD mit jetzt 8 und die Grünen mit 6%. Das BSW und die FDP liegen mit 4 bzw. 3% unter der 5%-Hürde. Nach den verheerenden Sturzfluten in Nepal und dem benachbarten Tibet steigt die Zahl der Opfer weiter auf jetzt 157. Mehrere hundert Menschen werden noch vermisst, darunter viele Urlauber. Ob auch Deutsche unter den Vermissten oder Toten sind, ist laut dem Auswärtigen Amt noch unklar. Die Region im Norden Nepals ist ein bekanntes Reiseziel und berühmt für ihre spektakulären Himalaya-Landschaften. In einem Prozess um Social-Media-Sucht von Kindern hat der Facebook-Mutterkonzern Meta einem Vergleich mit den klagenden US-Bundesstaaten in Höhe von knapp 16,7 Milliarden US-Dollar zugestimmt. Tina Eck berichtet.
5: Meta kauft sich frei, hat ja Geld genug. Der Prozess um die Klage der Bundesstaaten hatte im kalifornischen Oakland gerade erst begonnen, da ist er schon wieder vorbei. Dutzende Staaten hatten Meta vorgeworfen, Kinder gezielt von sozialen Medien wie Facebook und Instagram abhängig zu machen und Daten zu sammeln.
4: Die Bayreuther Festspiele ziehen zum Abschluss ihrer Jubiläumsausgabe zum 150-jährigen Bestehen eine positive Bilanz, trotz mehrerer Kontroversen. Sämtliche Aufführungen seien ausverkauft gewesen, so eine Sprecherin. Darin sieht Festspielleiterin Katharina Wagner ein ganz besonderes Zeichen der Verbundenheit mit Bayreuth. Für viel Kritik sorgte die Aufführung von Der Ring des Nibelungen, dessen Bühnenbild mittels künstlicher Intelligenz geschaffen wurde.
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6: Der Abend und die Nacht meist klar. Die Tiefstwerte liegen so bei 16 Grad. Und wenn wir dann morgen auf den Donnerstag schauen, ein Tag, auf den wir uns freuen können, das wird der beste Tag der Woche. Da wird's richtig hochsommerlich. Die Sonne scheint bei Top-Temperaturen um die 30 Grad. Am Freitag gibt's am Anfang auch noch ganz viel Sonne. Aber so ab dem frühen Nachmittag, da ziehen dann teilweise ziemlich dichte Wolken durch Oberbayern. Und da sind dann Schauer und auch Hitzegewitter möglich.
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1: Wie haben die Menschen in Oberbayern früher eigentlich gelebt? Einer der spannendsten Orte, das herauszufinden, ist im Kreis Garmisch-Partenkirchen das Freilichtmuseum Glendleiten. In dem Museumsdorf gibt es Gebäude, die bis zu 400 Jahre alt sind. Und da können wir rein und das Leben von damals erleben. Jetzt in den Ferien gibt es zum Beispiel noch so coole Sachen für Familien. Wir können Papier und Ton bemalen, schnitzen wie damals und es gibt kostenlose Führungen. 50 Jahre Glendleiten. Das Freilichtmuseum Glendleiten ist der perfekte Ferienausflug und jedes Mal wieder eine spannende Zeitreise in das Oberbayern von damals.
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1: Mit Moritz Einzel. Nach der heftigen Sturzflut in einer Gebirgsregion von Nepal ist die Zahl der Todesopfer auf mindestens 157 gestiegen. Wie die Behörden weiter mitteilten, werden hunderte Menschen, darunter mehr als 400 Reisende aus Nepal und aus dem Ausland vermisst. Die Überschwemmung passierte offenbar, weil eine Eislawine einen Fluss blockiert hat. Ein vorübergehender See soll dann über die Ufer getreten sein. Bundesfinanzminister Klingbeil hat sich zu Berichten über die Zuckersteuer geäußert. Zum Abschluss der Kabinettsklausur in Neu-Hardenberg sagte der SPD-Chef:
2: Ich habe das heute klargestellt. Das ist meine klare Meinung. Ich werde als Finanzminister keine Steuer vorlegen, wo zuckerfreie Getränke besteuert werden. Ich halte das für Quatsch, wenn ich das so offen sagen darf. Deswegen wird es das nicht geben.
1: Es gab Berichte über ein Diskussionspapier aus dem Finanzministerium, wonach die Abgabe auch für Getränke geplant sein sollte, die Süßstoff enthalten. Schon nächste Woche Sonntag wählt Sachsen-Anhalt einen neuen Landtag als erstes von drei Bundesländern in diesem Wahlherbst. Der neue ARD-Deutschland-Trend sieht die AfD, die der Verfassungsschutz in Sachsen-Anhalt als gesichert rechtsextrem einstuft, bei jetzt 42%. Die CDU liegt bei 22%, 2 Prozentpunkte weniger als vor einem Monat. Es folgt die Linke mit 11%, ebenfalls minus 2 Prozentpunkte. Einen Punkt dazu gewinnen die SPD mit jetzt 8 und die Grünen mit 6%. Das BSW und die FDP liegen mit 4 bzw. 3% unter der 5%-Hürde. Am Frankfurter Flughafen sind zwei Beschäftigte an Malaria gestorben. Insgesamt hätten sich 6 Mitarbeiter bei ihrer Arbeit mit der besonders gefährlichen Malaria tropica infiziert, teilte das Gesundheitsamt mit. Vermutlich seien infizierte Mücken mit Flugzeugen aus einem Malaria-Gebiet nach Deutschland gelangt. 4 weitere Erkrankte seien behandelt worden und inzwischen wieder wohlauf. Der frühere Tatortkommissar Andreas Hoppe ist tot. Er starb bereits am 17. August, unerwartet im Alter von 66 Jahren, wie seine Agentur mitteilte. Hoppe spielte von 1996 bis 2018 den Kommissar Mario Kopper im Ludwigshafener ARD-Tatort und war in 57 Folgen an der Seite von Ulrike Volkerts zu sehen.
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3: Der Abend und die Nacht meist klar. Die Tiefstwerte liegen so bei 16 Grad. Und wenn wir dann morgen auf den Donnerstag schauen, ein Tag, auf den wir uns freuen können, das wird der beste Tag der Woche. Da wird es richtig hochsommerlich. Die Sonne scheint bei Top-Temperaturen um die 30 Grad. Am Freitag gibt es am Anfang auch noch ganz viel Sonne. Aber so ab dem frühen Nachmittag, da ziehen dann teilweise ziemlich dichte Wolken durch Oberbayern. Und da sind dann Schauer und auch Hitzegewitter möglich.
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1: Eine Meldung aus München, da ist der Brudermühltunnel heute Nacht in beiden Richtungen gesperrt. Wegen Tunnelwartungsarbeiten eine örtliche Umleitung ist eingerichtet. Das Ganze dauert bis ca. 5 Uhr früh.
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5: Ich bin Moritz Einzel. Nach der heftigen Sturzflut in einer Gebirgsregion von Nepal ist die Zahl der Todesopfer auf mindestens 157 gestiegen. Wie die Behörden weiter mitteilten, werden hunderte Menschen, darunter mehr als 400 Reisende aus Nepal und aus dem Ausland vermisst. Die Überschwemmung passierte offenbar, weil eine Eislawine einen Fluss blockiert hat. Ein vorübergehender See soll dann über die Ufer getreten sein. Bundesfinanzminister Klingbeil hat sich zu Berichten über die Zuckersteuer geäußert. Zum Abschluss der Kabinettsklausur in Neu-Hardenberg sagte der SPD-Chef:
6: Ich habe das heute klargestellt. Das ist meine klare Meinung. Ich werde als Finanzminister keine Steuer vorlegen, wo zuckerfreie Getränke besteuert werden. Ich halte das für Quatsch, wenn ich das so offen sagen darf. Deswegen wird es das nicht geben.
5: Es gab Berichte über ein Diskussionspapier aus dem Finanzministerium, wonach die Abgabe auch für Getränke geplant sein sollte, die Süßstoff enthalten. Schon nächste Woche Sonntag wählt Sachsen-Anhalt einen neuen Landtag als erstes von 3 Bundesländern in diesem Wahlherbst. Der neue ARD-Deutschland-Trend sieht die AfD, die der Verfassungsschutz in Sachsen-Anhalt als gesichert rechtsextrem einstuft, bei jetzt 42%. Die CDU liegt bei 22%, 2 Prozentpunkte weniger als vor einem Monat. Es folgt die Linke mit 11%, ebenfalls minus 2 Prozentpunkte. Einen Punkt dazu gewinnen die SPD mit jetzt 8 und die Grünen mit 6%. Das BSW und die FDP liegen mit 4 bzw. 3% unter der 5%-Hürde. Am Frankfurter Flughafen sind 2 Beschäftigte an Malaria gestorben. Insgesamt hätten sich 6 Mitarbeiter bei ihrer Arbeit mit der besonders gefährlichen Malaria tropica infiziert, teilte das Gesundheitsamt mit. Vermutlich seien infizierte Mücken mit Flugzeugen aus einem Malaria-Gebiet nach Deutschland gelangt. 4 weitere Erkrankte seien behandelt worden und inzwischen wieder wohlauf.
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7: Der Abend und die Nacht meist klar. Die Tiefstwerte liegen so bei 16 Grad. Und wenn wir dann morgen auf den Donnerstag schauen, ein Tag, auf den wir uns freuen können, das wird der beste Tag der Woche. Da wird's richtig hochsommerlich. Die Sonne scheint bei Top-Temperaturen um die 30 Grad. Am Freitag gibt's am Anfang auch noch ganz viel Sonne. Aber so ab dem frühen Nachmittag, da ziehen dann teilweise ziemlich dichte Wolken durch Oberbayern. Und da sind dann Schauer und auch Hitzegewitter möglich.
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1: 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Und du, Juliane, hast einen genialen Tipp für mehr Platz.
2: Und dafür brauchen wir nur eine Gardinenstange und ein paar Haken. Die Stange montieren wir an der Wand, wo wir zusätzlichen Platz brauchen, und schon können wir daran Handtaschen, Gürtel, Schals oder andere Accessoires aufhängen. Die Haken lassen sich ganz easy hin und her schieben, kostet nicht viel, ist schnell gemacht und schafft richtig schön zusätzlichen Stauraum.
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1: Mit Moritz Einzel. Der Ton ist rau geworden in der Politik, auch im Wahlkampf in Sachsen-Anhalt. Da haben sich Ministerpräsident Schulze von der CDU und sein AfD-Herausforderer Siegmund in der MDR-Wahlarena duelliert. Und da stritten Schulze und Siegmund auch über den Stil.
2: Ich mag Ihr Programm nicht und ich bin überzeugt, Sie haben auch nicht die richtigen Antworten. Aber ich würde Sie nie als Flachzange bezeichnen. Das haben wir beide gemacht. Und auf die Frage, ob Sie mich als Flachzange bezeichnen wollen, können Sie doch ganz einfach sagen, nein, würden Sie nicht machen und nicht drumherum reden.
3: Menschlich nicht, politisch ja.
1: Hintergrund war eine Äußerung der AfD-Bundesvorsitzenden Weidel, die am Wochenende alle Regierenden in Deutschland pauschal als Flachzangen bezeichnet hatte. In Sachsen-Anhalt wird am 6. September ein neuer Landtag gewählt. Die AfD liegt in Umfragen mit mehr als 40% klar vorne. Die Rente mit 63 muss weg. Das hat Bundeskanzler Merz zum Abschluss der Kabinettsklausur in Brandenburg nochmal unterstrichen.
4: Wenn es hier Härtefälle gibt, dann werden wir sie angemessen berücksichtigen. Aber der Trend zur Frühverrentung bei einer älter werdenden Gesellschaft, der muss gestoppt werden.
1: Auch in Merz eigener Partei, der CDU, gab es Stimmen, die die abschlagsfreie Rente nach 45 Beitragsjahren gerne beibehalten würden. Mehr als 150 Tote und hunderte Vermisste gibt es nach der heftigen Sturzflut in Nepals Gebirgsregion. Vermisst werden auch hunderte Reisende, darunter auch zahlreiche Ausländer, unter anderem aus Deutschland, Spanien und den USA. Grund für die Flut könnte sein, dass eine Eislawine einen Fluss blockiert hat. Auch den Hopfenanbauern hat der Hitzesommer zugesetzt. Die Ernte der Bierzutat wird Schätzungen zufolge um etwa 17% kleiner ausfallen als im Vorjahr. Ein Verbandssprecher sagte, die Hopfenpflanzer würden wohl bis zu 100 Millionen Euro weniger einnehmen. Die meisten von ihnen haben ihre Anbaugebiete in Bayern. Es gehe inzwischen vielen Familienbetrieben wirtschaftlich sehr schlecht, hieß es. Der frühere Nationalspieler André Rankl soll neuer Eishockey-Bundestrainer werden. Laut übereinstimmenden Medienberichten folgt der 40-Jährige auf Harold Kreis, der nach der enttäuschenden WM im Mai gehen musste. Für Rankl wird es im Seniorenbereich die erste Aufgabe als Cheftrainer.
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5: Die Nacht hier in Oberbayern, sie ist meist klar. Die Tiefstwerte liegen so bei 16 Grad. Und wenn wir dann heute auf den Donnerstag schauen, da wird es richtig sommerlich. Da gibt es ganz viel Sonne und es wird schwül heiß bei Top-Temperaturen um die 30 Grad. Der Freitag erstmal noch ähnlich. Auch da wird es sommerlich heiß mit viel Sonne. Aber so ab dem frühen Nachmittag sind dann teils Schauer und auch Hitzegewitter möglich.
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1: Eine Meldung aus München, da ist der Brudermühltunnel in beiden Richtungen gesperrt wegen Tunnelwartungsarbeiten. Eine örtliche Umleitung ist eingerichtet, das Ganze dauert bis ca. 5 Uhr früh.
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3: Ich bin Moritz Einzel. Der Ton ist rau geworden in der Politik, auch im Wahlkampf in Sachsen-Anhalt. Da haben sich Ministerpräsident Schulze von der CDU und sein AfD-Herausforderer Siegmund in der MDR-Wahlarena duelliert. Und da stritten Schulze und Siegmund auch über den Stil.
4: Ich mag Ihr Programm nicht und ich bin überzeugt, Sie haben auch nicht die richtigen Antworten. Aber ich würde Sie nie als Flachzange bezeichnen. Und das hat Frau Weide gemacht. Und auf die Frage, ob Sie mich als Flachzange bezeichnen wollen, können Sie doch ganz einfach sagen, nein, würden Sie nicht machen und nicht drumherum reden.
5: Menschlich nicht, politisch ja.
3: Hintergrund war eine Äußerung der AfD-Bundesvorsitzenden Weidel, die am Wochenende alle Regierenden in Deutschland pauschal als Flachzangen bezeichnet hatte. In Sachsen-Anhalt wird am 6. September ein neuer Landtag gewählt. Die AfD liegt in Umfragen mit mehr als 40% klar vorne. Die Rente mit 63 muss weg. Das hat Bundeskanzler Merz zum Abschluss der Kabinettsklausur in Brandenburg nochmal unterstrichen.
6: Wenn es hier Härtefälle gibt, dann werden wir sie angemessen berücksichtigen. Aber der Trend zur Frühverrentung bei einer älter werdenden Gesellschaft, der muss gestoppt werden.
3: Auch in Merz eigener Partei, der CDU, gab es Stimmen, die die abschlagsfreie Rente nach 45 Beitragsjahren gerne beibehalten würden. Auch den Hopfenanbauern hat der Hitzesommer zugesetzt. Die Ernte der Bierzutat wird Schätzungen zufolge um etwa 17% kleiner ausfallen als im Vorjahr. Ein Verbandssprecher sagte, die Hopfenpflanzer würden wohl bis zu 100 Millionen Euro weniger einnehmen. Die meisten von ihnen haben ihre Anbaugebiete in Bayern. Es gehe inzwischen vielen Familienbetrieben wirtschaftlich sehr schlecht, hieß es. Der frühere Nationalspieler André Rankl soll neuer Eishockey-Bundestrainer werden. Laut übereinstimmenden Medienberichten folgt der 40-Jährige auf Harold Kreis, der nach der enttäuschenden WM im Mai gehen musste. Für Rankl wird es im Seniorenbereich die erste Aufgabe als Cheftrainer.
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7: Die Nacht hier in Oberbayern, sie ist meist klar. Die Tiefstwerte liegen so bei 16 Grad. Und wenn wir dann heute auf den Donnerstag schauen, da wird es richtig sommerlich. Da gibt es ganz viel Sonne und es wird schwül heiß bei Top-Temperaturen um die 30 Grad. Der Freitag erstmal noch ähnlich. Auch da wird es sommerlich heiß mit viel Sonne. Aber so ab dem frühen Nachmittag sind dann teils Schauer und auch Hitzegewitter möglich.
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1: Wie haben die Menschen in Oberbayern früher eigentlich gelebt? Einer der spannendsten Orte, das herauszufinden, ist im Kreis Garmisch-Partenkirchen das Freilichtmuseum Glendleiten. In dem Museumsdorf gibt es Gebäude, die bis zu 400 Jahre alt sind. Und da können wir rein und das Leben von damals erleben. Jetzt in den Ferien gibt es zum Beispiel noch so coole Sachen für Familien. Wir können Papier und Ton bemalen, schnitzen wie damals und es gibt kostenlose Führungen. 50 Jahre Glendleiten. Das Freilichtmuseum Glendleiten ist der perfekte Ferienausflug und jedes Mal wieder eine spannende Zeitreise in das Oberbayern von damals.
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2: Es ist 1 Uhr. 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
3: Mit Moritz Einzel. Es waren Bilder wie aus einem Katastrophenfilm. Nach einer verheerenden Sturzflut in der Grenzregion zwischen Nepal und China ist die Zahl der Todesopfer auf mehr als 150 gestiegen. Hunderte Menschen werden vermisst, hieß es von den Behörden, darunter zahlreiche Touristen. Ursache für die Flutwelle könnte eine Eislawine gewesen sein, die einen Fluss blockiert hat. Bundeskanzler Merz hat zum Abschluss der Kabinettsklausur in Brandenburg versucht, Aufbruchstimmung zu verbreiten. Man wolle das Land besser, schneller und dynamischer machen.
4: Wir müssen raus aus diesem Klima der Verdrießlichkeit und des Verdrusses. Wir müssen gemeinsam diesen weit verbreiteten Missmut abschütteln, der unser Land seit langer Zeit lähmt.
3: Ein konkretes Streitthema ist ja die Rentenreform. Da hat Merz nochmal deutlich gemacht, dass die schwarz-rote Koalition sich einig sei, dass alle Anreize zur Frühverrentung weg müssen. Beim Thema Zuckersteuer stellte Finanzminister Klingbeil klar, die Abgabe werde nicht auf Getränke mit Süßstoff erhoben. Das sei Quatsch, so Klingbeil. Deutschlands Gaming-Branche muss weiter auf die angekündigten Steuererleichterungen warten. Man führe dazu Gespräche, diese seien wegen der Haushaltslage aber schwierig, hat Finanzminister Klingbeil gesagt, bei seinem Besuch der weltgrößten Computerspielmesse Gamescom. In anderen Staaten wie Frankreich, Australien, Großbritannien oder Kanada gibt es schon eine steuerliche Förderung für die Branche. Volkswagen will angesichts des Sparkurses auch im Management deutlich Stellen abbauen. Konzernchef Blume kündigte bei einer Betriebsversammlung im gefährdeten Werk Emden an, dort solle ein Viertel der Managementstellen wegfallen. Zugleich verwies er auf die hohen Arbeits- und Fabrikkosten des Standorts. Werksschließungen wolle er weiterhin vermeiden. Fenerbahce Istanbul hat erstmals seit 15 Jahren wieder die Qualifikation für die Fußball-Champions League geschafft. Nach einem 1:1 im Hinspiel gewannen die Türken das Playoff-Rückspiel bei Olympique Lyon mit 2:1. Fenerbahce sicherte sich damit eines der letzten Tickets für die Champions League-Liga-Phase, die heute Abend ausgelost wird. Mit dabei sind auch Viking Stavanger aus Norwegen, AEK Athen aus Griechenland und Slovan Bratislava aus der Slowakei.
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5: Die Nacht hier in Oberbayern, sie ist meist klar. Die Tiefstwerte liegen so bei 16 Grad. Und wenn wir dann heute auf den Donnerstag schauen, da wird es richtig sommerlich. Da gibt es ganz viel Sonne und es wird schwül heiß bei Top-Temperaturen um die 30 Grad. Der Freitag erstmal noch ähnlich. Auch da wird es sommerlich heiß mit viel Sonne. Aber so ab dem frühen Nachmittag sind dann teils Schauer und auch Hitzegewitter möglich.
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3: Eine Meldung kommt aus München und zwar ist da der Brudermühltunnel in beiden Richtungen gesperrt wegen Wartungsarbeiten. Örtlich ist eine Umleitung eingerichtet. Das Ganze dauert noch bis ca. 5 Uhr früh.
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5: Ich bin Moritz Einzel. Es waren Bilder wie aus einem Katastrophenfilm. Nach einer verheerenden Sturzflut in der Grenzregion zwischen Nepal und China ist die Zahl der Todesopfer auf mehr als 150 gestiegen. Hunderte Menschen werden vermisst, hieß es von den Behörden, darunter zahlreiche Touristen. Ursache für die Flutwelle könnte eine Eislawine gewesen sein, die einen Fluss blockiert hat. Bundeskanzler Merz hat zum Abschluss der Kabinettsklausur in Brandenburg versucht, Aufbruchstimmung zu verbreiten. Man wolle das Land besser, schneller und dynamischer machen.
6: Wir müssen raus aus diesem Klima der Verdrießlichkeit und des Verdrusses. Wir müssen gemeinsam diesen weit verbreiteten Missmut abschütteln, der unser Land seit langer Zeit lähmt.
5: Ein konkretes Streitthema ist ja die Rentenreform. Da hat Merz nochmal deutlich gemacht, dass die schwarz-rote Koalition sich einig sei, dass alle Anreize zur Frühverrentung weg müssen. Beim Thema Zuckersteuer stellte Finanzminister Klingbeil klar, die Abgabe werde nicht auf Getränke mit Süßstoff erhoben. Das sei Quatsch, so Klingbeil. Deutschlands Gaming-Branche muss weiter auf die angekündigten Steuererleichterungen warten. Man führe dazu Gespräche, diese seien wegen der Haushaltslage aber schwierig, hat Finanzminister Klingbeil gesagt, bei seinem Besuch der weltgrößten Computerspielmesse Gamescom. In anderen Staaten wie Frankreich, Australien, Großbritannien oder Kanada gibt es schon eine steuerliche Förderung für die Branche. Fenerbahce Istanbul hat erstmals seit 15 Jahren wieder die Qualifikation für die Fußball-Champions League geschafft. Nach einem 1:1 im Hinspiel gewannen die Türken das Playoff-Rückspiel bei Olympique Lyon mit 2:1. Fenerbahce sicherte sich damit eines der letzten Tickets für die Champions League-Liga-Phase, die heute Abend ausgelost wird. Mit dabei sind auch Viking Stavanger aus Norwegen, AEK Athen aus Griechenland und Slovan Bratislava aus der Slowakei.
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7: Die Nacht hier in Oberbayern, sie ist meist klar. Die Tiefstwerte liegen so bei 16 Grad. Und wenn wir dann heute auf den Donnerstag schauen, da wird es richtig sommerlich. Da gibt es ganz viel Sonne und es wird schwül heiß bei Top-Temperaturen um die 30 Grad. Der Freitag erstmal noch ähnlich. Auch da wird es sommerlich heiß mit viel Sonne. Aber so ab dem frühen Nachmittag sind dann teils Schauer und auch Hitzegewitter möglich.
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2: Es ist 2 Uhr.